0: Jawohl, Hanna, einen kräftigen Applaus. Hallo, kleine Maus, kann man da nicht
1: sagen. Peter.
0: Wir kennen uns ja auch schon sehr, sehr lange. Neusiedlersee sind wir zusammen Skifahren gefahren, schon vor langer, langer Zeit.
1: Ja, das ist schon lange her.
0: Ja, aber
1: da waren wir noch jünger.
0: Du mittlerweile sehr erfolgreich unterwegs, ich eher mehr daheim. Wie
1: ja,
0: fühlt sich's an?
1: Ich bin jetzt auch fast daheim.
0: Ja, in der Steiermark.
1: Ja.
0: Du bist ja nicht weit weg von da zu Hause. Du bist sehr viel unterwegs, aber auch, was bedeutet das für dich, Musik zu machen, Leute zu unterhalten und für Stimmung zu sorgen?
1: Mir ist das oft einmal gar nicht so bewusst. Ihr wisst, ich bin ja Singer-Songwriterin und schreibe ja die Songs auch selber. Der Willi, mein Mann da hinten, der schreibt die Musik dazu und ich mache die Texte. Und wenn dann oft Menschen auf mich zukommen und dann sagen, Hanna, bei dem Liedl ist mir das und das im Leben passiert oder das hat mir über irgendwas hinweggeholfen, nachher berührt mich das immer besonders, weil du kennst das, wenn man im Studio ist, denkt man solche Sachen gar nicht. Und das berührt mich einfach.
0: Und es gibt ja auch sehr viele Titel von dir, die die Herzen berühren. Man nimmt nur an, wie heißt das, Mama, glaube ich, oder wie heißt es ganz genau, der Titel, was du sehr
1: ja,
0: nachdenklich
1: Angst vom
0: gesungen
1: schwarzen
0: hast.
1: Mann. Das ist ein bisschen meine Lebensgeschichte, ja.
0: Ja, also das merkt man schon, es steckt einiges dahinter. Es hat dich das Leben geprägt, aber du bist trotzdem auch eine, die was richtig Gas gibt auf der Bühne.
1: Ja, je nachdem, wie es passt. Aber ich habe natürlich auch eine sehr nachdenkliche Seite, die lebe ich oft sehr gern aus. Mittlerweile in Kirchenkonzerten, also wir haben heuer auch wieder unser Kirchenkonzertreihe Gemeinsam statt Einsam. Da waren wir auch schon mal in Bad Radkersburg zu Gast. Und da kann ich einfach auch diese ruhige und diese sensible Seite ausleben, erzähle ein bisschen was über mein Leben. Und dann gibt's halt wieder die andere Hanna, die dann auf dem Biertisch oben steht und halt Gas gibt.
0: So wie man dich eigentlich kennt. Wenn jetzt der eine oder andere sagt, das taugt mir, ich möchte gern buchen für mein Feuerwehrfestel, für meine Geburtstagfeier, für Hochzeit, was für Entscheidungen, ob das auch funktioniert. Wo kann man dich am besten erreichen? Wie erwischt mich dich am besten?
1: Am besten einfach, auf der Homepage steht einfach die Kontaktadresse, meine Managementadresse, wir haben eine Bookingagentur. Oder ihr schreibt es mir auf Instagram, also ich connect euch. Ich bin auch wirklich diejenige, die auf Instagram zurückschreibt, also ihr könnt es mir da gerne schreiben und ich connect euch da.
0: Das heißt, anrufen und die Hanna kommt auch zu dir nach Hause.
1: Auf jeden Fall.
0: Da freue ich mich drauf, da rufe ich gleich mal an, schauen wir, dass er nicht mithucht. Okay, weil
1: dann lassen wir die Depp raus.
0: Da kannst du dann sagen, außer mit den Depp, es gibt Nudeln, kann man da sagen. Was werden wir als nächstes hören, Hanna?
2: Drei, vier,

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0: Ja, so ist es. Da haut's an die Dämpfe aus und mir ist high over, kann man sagen. An dieser Stelle schöne Grüße an alle Radio Grün-Weiß-Hörerinnen und Hörer zu Hause. Wenn ihr das sehen hättet können, also es könnt neidisch sein auf mich, ich muss echt sagen. Und natürlich auch schöne Grüße zu Hause allen Geburtstagskindern. Sonntags ist immer Geburtstagstag. Ganz speziell muss ich da schöne Grüße ausrichten nach Feldbach an den Franz Kicker, der feiert heute seinen 60er. Und ich hoffe, er stoßt an mit einem Müllerwein, denn jetzt ist er bei mir, der Stefan Müller. Kräftiger Applaus für unseren Winzermeister hier.
1: Ja, hallo, schönen Mittagszeit und schönen Nachmittag auch von meiner Seite.
0: Stefan, du bist ja Großgrundbesitzer oder Weingutbesitzer, da ist man ja meistens Großgrundbesitzer, weil sonst kann man ja nicht viel zusammen. Wie seid ihr mit der Ernte heuer so zufrieden? Ganz genau in Glöch bist du zu Hause. Ich glaube, es hat ganz gut gepasst, oder?
1: Ja, also wir dürfen uns nicht beklagen. Wir in der Steiermark haben ein bisschen mehr Regen gehabt als in anderen Bundesländern und so haben wir eigentlich eine schöne Ernte einfangen können. Sehr, sehr früh war die Ernte heuer, so früh wie noch nie, aber ein toller sonniger Herbst, schöne Qualitäten, ein kleines bisschen weniger heuer, das haben wir dafür voriges Jahr mehr gehabt, also ihr dürft wieder trinken, so viel ihr wollt, es gibt genug Wein.
0: Es gibt genug Wein, heute auch vieles mitgebracht, was hast du so in dein Repertoire?
1: Ja, also bei uns ist natürlich für unseren Ort Klöch, ist der Klöcher Traminer sehr, sehr berühmt. Auch über die Grenzen hinaus, das ist eine Spezialität, den haben wir hier mit. Es gibt auch aktuell den steirischen Landessieger vom Riesling hier zum Verkosten. Ist ein toller Wein, der mir persönlich auch sehr am Herzen liegt. Und der Hauswein hier im Vitalhotel, der Weißburgunder, der geht natürlich auch immer.
0: Ja, das werden wir später noch kosten. Du bist jetzt momentan mit leeren Händen gekommen, aber wir werden uns später noch treffen beim Standl und dann ein bisschen durchkosten. Ich muss sagen, er hat vorzügliche Weine. Kommt alle vorbei, kann man dich auch zu Hause besuchen?
1: Ja, natürlich. Unser Weingut ist in Klöch. Wir haben seit einigen Jahren auch eine neue Vinothek gebaut, die von Montag bis Samstag täglich geöffnet ist. Da könnt ihr gerne auf eine Verkostung vorbeikommen oder einfach nur ein Glas trinken und die schöne Terrasse und die Aussicht genießen.
0: Das werden wir machen und alle, die was daheim sitzen, sollen auch vorbeikommen und dich besuchen. Lieber Stefan, weiterhin viel Erfolg mit deinem Weingut und toi, toi, toi und immer eine gute Ernte.
1: Danke vielmals, danke. Schönen Nachmittag euch alle.
0: Unser Stefan Müller von Weingut Müller, bevor wir den Christian Wendt hier begrüßen dürfen auf der Bühne. So mancher kennt ihn ja von Steirerblut, da muss ich euch was erzählen. Der Christian hat ja nicht immer so ein glückliches Händchen gehabt mit seinen Damen. Jetzt ist er wirklich glücklich verheiratet, im Hafen der Ehe geschippert, er hat wirklich Erfolg gehabt. Aber früher Zeiten hat er immer ein bisschen ein Pech gehabt, gell, mit den Damen. Und da sind wir einmal so beieinander gestanden bei einem Frühschoppen, habe ich gesagt, Christian, wie geht's denn so mit deiner jetzigen Frau? Hat er gesagt, meine Frau muss dir vorstellen, vor zwei Jahren waren wir Urlaub, kommen wir heim, sie schwanger. Voriges Jahr Urlaub, heim, schwanger. Heuer Urlaub, heim, schwanger. Sag ich, Christian, bist narrisch, was tust du denn nächstes Jahr? Ah, sogar nächstes Jahr vorher haben wir mit. So ist es, und jetzt hat's bin ich frei für ihr. Christian Wendner.
2: So, die Hände nach oben. Oh! Dankeschön.

0: Angekommen im Glück.
1: Dankeschön.
2: Angekommen im Glück. Wahnsinn, oder?
1: Ja, super. Unglaublich.
2: Christian Wendler, früher bekannt von Steirerblut, sehr viel unterwegs. Jetzt fangst du schon langsam mit an. Es hat kribbelt, glaube ich, oder? Weil man immer nur daheim sitzt und man die Musik hört und die Musik vermisst, dann kribbelt es und dann muss man wieder raus, oder?
1: Ja, ich spüre es ein bisschen so. Jetzt bin ich 8 Jahre daheim, 8,5 Jahre. Und ein bisschen kratzt es, ja. Ein bisschen muss ich wieder raus.
2: Aber du hast nichts verlernt. Man sieht es, wenn du auf die Bühne kommst. Es ist Stimmung, es geht rund. Es ist alles da, was man braucht und man fetzt so richtig los.
1: Ja, ich freue mich richtig. Vor allem so viele Leute heute da sind im Vitalhotel in Bad Ragersburg. Also unglaublich.
2: Du bist ja nicht nur mit der Musik hier verbandelt, denn du darfst ja auch der Mann von der Chefin da sein. Und hinter jeder kräftigen Frau steht ein kräftiger Mann. Und ich glaube, wenn man zusammenspielt, dann funktioniert auch alles, oder?
1: Ich würde sagen, du hast alles gesagt. Also meine Frau steht voll hinter mir und da gefällt mir.
2: So soll es auch sein. Was hast du noch mitgebracht? Welchen Titel darf man als nächstes hören?
1: Ich würde sagen, einer für dich.
2: Einer für mich? Ja,
1: nicht
2: für
1: mal mich. Berühren darf ich dich.
2: Ach so, für mich? Schauen wir mal, nicht? Nicht mal berühren darf ich dich? Das ist ein Stichwort. Da habe ich heute in der Früh immer gedacht, bevor ich noch jetzt moderieren gehe, Runde schwimmen in die Therme um und da sind drei ältere Herren so im Becken drin gestanden, gell? Und da hat der eine so um mich geschaut und gesagt, du, hat er gesagt, wieso bist denn du da? Ja, hat er gesagt, weißt du, ich hab's so mit den Knien hab ich so, aber da im warmen Wasser ist super. So mich geschaut zum anderen, hat er gesagt, du, wieso bist denn du da? Sag er, mei, ich bin da wegen dem Kreuz. So viel Kreuz wie, aber da im warmen Wasser ist super, da ist super. So haben sie den Mittleren angeschaut, haben gesagt, und warum bist du da? Sag er, mei, hat er gesagt, ich hab's mir in Wasser lassen, aber da im warmen Wasser. So ist es, auf geht's nochmal. Christian Wendler.
1: Ein Applaus für den Peter.

ich mal berühren. Christian Wendler. Ich werde mich dran halten, gell? Aber der Christian ist ja auch ein bisschen gefährlicher gewesen, früher, seit jetzt nicht mehr, glaube ich. Also das war nur früher ganz anders. Da ist auch zu einer Dame mit nach Hause und dann ist der Mann heimgekommen. Er sofort einen in Kosten, der Mann rennt ein ins Schlafzimmer, sagt er, Schatzi, pack die wichtigsten Sachen zusammen, das Haus brennt. Hat der Christian geschrieben, rettet die Möbel. So ist es. Und jetzt gehen wir es noch einmal an mit Silvia Simone, Bühne frei.

0: Es ist alles tutto bene bei euch. Alles gut. Dankeschön.
1: Jawohl, tutto bene, wenn Silvio
0: grazie, Simone grazie
1: auf
0: mille.
1: Der Bühne steht. Wir kommen gleich jetzt zu den Alpen Yetis, aber tutto bene ist es nicht immer so gewesen in Kärnten. Da haben sich zwei Kärnten unterhalten, hat da eine zum anderen gesagt, du Folde, hast du schon gehört vom Hans?
2: Ja, hat er gesagt, gestorben ist er. Gestorben ist er. Ja, hat er gesagt, gestorben ist er, aber weißt du, das Neueste? Hat er gesagt, das Begräbnis ist nicht hier zum Mittwoch, das Begräbnis ist erst am Samstag. Und dann hat er gesagt, ah, geht's ihm schon besser.
1: So kannst du gerne, jetzt Bühne frei, halber Simi von den Alpen Yetis.

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2: Im Studio Martina Steidl. Mit 30 noch zu Hause wohnen in einigen Teilen Europas ist das ganz normal. Zum Beispiel in Spanien oder auch in der Slowakei verlässt man im Schnitt erst mit über 30 das Elternhaus. In Österreich ist man früher dran. Der Schnitt zieht mit etwa 25 ins eigene Zuhause. Es gibt aber auch Unterschiede zwischen Männern und Frauen, sagt der Ökonom Norbert Neuwirth vom Institut für Familienforschung.
3: Wir sehen mal grundsätzlich, dass wir, und da ist Österreich ja keine Ausnahme, dass Männer durchschnittlich ein bisschen später ausziehen als Frauen. Im städtischen Bereich sehen wir diese Differenziale nicht so ausgeprägt. Im ländlichen Bereich sind sie etwas ausgeprägter.
2: Die Gründe liegen auf der Hand. Im Hotel Mama lebt es sich billiger. Es hat sich aber auch gezeigt, dass die jungen Menschen später heiraten und Kinder bekommen. So Neuwirth. Die Unterschiede zwischen Stadt und Land werden beim Autobesitz immer größer. Eine Analyse des Verkehrsclub Österreich zeigt, dass vor allem Menschen am Land nur schwer auf ein Auto verzichten können. Etwa ein Viertel der Haushalte hatte im Vorjahr zwei oder mehr Autos. In dünner besiedelten Gebieten waren es 4 von 10 Haushalten. Mobil sein ist nicht billig. Im Schnitt sind für eine Familie mit 2 Autos dafür mehr als 900 Euro monatlich fällig. Der VCÖ verlangt einmal mehr bessere Öffi-Verbindungen und auch ein besseres Radwegenetz. Polarlichter über Österreich. Ein heftiger Sonnensturm hat in der Nacht auf heute für ein farbenprächtiges Spektakel gesorgt. Zu sehen allerdings nur an bestimmten Orten, weil der Himmel trüb war. Am späten Abend waren die Lichter in Osttirol, Teilen Oberkärntens sowie im Mühlviertel und im oberen Waldviertel zu sehen. Beobachtet wurden die Polarlichter auch im Wienerwald oder im Mölltal. Golfkarts für Touristen sorgen für Ärger in Rom. Sie kutschieren Urlauber durch die historische Innenstadt und verstopfen die Straßen. Vor allem Taxifahrer und Mietwagenbieter haben auch keine Freude mit den Golfkart-Anbietern, weil sie ihnen potenzielle Kunden wegnehmen. Einige Fahrer haben nicht einmal einen Führerschein. Die Stadt Rom sucht nun nach einer Lösung und konkreten Regeln für die Golfkarts. In Florenz dürfen sie im historischen Zentrum nicht mehr fahren.
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2: In den meisten Regionen bekommen wir die Sonne zu Gesicht, am längsten im Osten. Dichtere Wolken halten sich in Vorarlberg und von Oberösterreich bis Kärnten einzelne Regenschauer inklusive. Gegen Abend wird der Regen dann im Süden mehr. Die Temperaturen erreichen meist 11 bis 17 Grad. Vom Weinviertel bis in die Südsteiermark gehen sich auch 20 Grad aus. Morgen kommt nach und nach die Sonne heraus, es bleibt aber wechselhaft und der eine oder andere Schauer ist dabei.
4: Jawohl, ein herzliches Willkommen draußen an den Radiogeräten. Heute sind wir zu Gast in Bad Radkersburg, ganz genau im Vital Hotel. Und wie ist die Stimmung, Freunde, im Vital Hotel? Man hört es schon. Ja, es ist bis auf den letzten Platz voll. Es ist gute Stimmung. Es gibt Top-Kulinarik. Wer jetzt noch zu Hause sitzt in der Nähe, ist ein ins Auto, kommst du vorbei, ein paar Platz haben wir noch. Und jetzt gibt's wieder zünftige Musik von den Alpinettis. Auf geht's, gute Unterhaltung!
5: So, für alle Feuerwehrler, jetzt packen wir's.

So, meine Damen und Herren, wir probieren die zweite Stunde aus Bad Radkersburg. Die Hände nach oben. Hopp, hopp, hopp. Wo sind die Feiern?

0: Ja, einen kräftigen Applaus für die Alpen-Yetis. Mario Reitbauer, du schaust dir fast wirklich aus wie ein Yeti.
1: Danke.
0: Ein bisschen ausschauen, du hast da schon wie ein Gletscher, gell? Du wirst da oben schon ein bisschen weiß.
1: Danke, Herr Reza.
0: Alpen-Yetis, eine Erfolgsband aus der Steiermark, was wirklich Gas gibt, wenn sie auf der Bühne stehen. Party-Hits vom Feinsten mit halber Siebene, Düdeldü, alles ist mit dabei. Seid ihr unterwegs?
1: Also, wir haben heuer ein bisschen gesagt, aus gesundheitlichen Gründen, wir schrauben mal ein bisschen zurück, ja, wir schauen uns die Lage ein bisschen an. Dadurch, die Alpen-Yetis jetzt nicht mehr hauptberuflich unterwegs sind, sondern ab Jänner bin ich wieder im Angestelltenverhältnis, haben wir gesagt, wir schrauben zurück. Der Frau habe ich versprochen, 30 Mal heuer, sind wieder nur 50 Mal geworden.
0: Ja, das kann passieren. Wir haben das auch schon öfters gehabt. Jetzt, wenn man sagt, Alpen-Yetis, taugt man, aber da wische ich euch am besten?
1: Ja, über Homepage, Facebook, was gibt's da noch alles?
0: Social Media überhaupt nicht.
1: Social Media, ja, unser Harry ist auch auf Tinder, falls noch einer anschreiben will wegen einer Spülerei. Also wir sind flexibel.
0: Ja, denn drum kann ich ihn fragen, würde ich sagen. Der kommt mir bekannt vor, du warst schon öfters bei uns haben in Bruck, gell, ja. Tinterreisen ist auch dabei. Woher lautet ganz genau die Homepage von den Alpen-Yetis?
1: www.alpenyetis.at
0: Alpenyetis.at. Ich habe auch eine neue Homepage, weißt du das eigentlich?
1: Ja.
0: Ich hab www.weißemischung.com. Ja, hat oft schon geholfen. Schauen wir, ob es auch hilft, gell?
1: Ja, war mal nicht schlecht. Ist ziemlich trocken da heute in Radkersburg.
0: So ist es, Mario. Weiterhin viel Erfolg. Danke, dass ihr dabei seid. Wir hören uns später noch einmal. Kräftigen Applaus für die Alpen-Yetis. Und wer in Radkersburg Urlaub macht, wer da die Tage genießen will, wer vielleicht auch ein Radfahrer ist, da gibt's ganz was Besonderes. Und da bitte ich um einen großen Applaus für unseren Radgeiter Franz Lalar. Franz, ja, wir sind mit Radl da, kann man nur sagen, wenn du unterwegs bist. Was bedeutet der Radguide in Bad Radkersburg ganz genau?
2: Der Radguide, grüß Gott einmal alle miteinander. Ich bin der Franz Lalar. Der Radguide bedeutet eigentlich das, dass er mit den Gästen, die nicht oder gemeinsam einmal in einer Gruppe fahren wollen, die Radtour führt. Wir veranstalten von April bis Oktober jeden Samstag eine Radtour. Das sind Themen, das kann die Schiffsmühle-Tour sein, das kann nach St. Anna am Eigen gehen, das kann nach ins Kölcher Weinland gehen und zeigen eigentlich den Gast Sachen, die nirgends stehen. Das ist situationsbedingt. Die Gäste wollen wissen, was wird da angebaut, was ist dort was passiert oder sonst. Und wir kehren auch dann immer irgendwo in einem Bauernhof, in einem Gasthaus ein. Und es sind so Touren zwischen 40 und 50 Kilometer, je nach Publikum.
0: 40 bis 50 Kilometer, fährt man das mit Strom oder ohne Strom, oder ist das wurscht, wenn das gemischt ist?
2: Also ich als Radguide sage, wir fahren mit dem Radl. Ob Strom oder nicht Strom, das überlassen wir jedem Einzelnen. Und wir nehmen eigentlich das Rad nicht, um Meter und Sekunden zu machen, sondern wir nehmen das Rad, dass wir Sachen, dass wir mit dem Rad dorthin kommen und Sachen erreichen können oder Dinge erreichen können und verwenden das Rad, dass wir uns bewegen können.
0: Also man kann sagen, genussvoll radeln mit den Radguides hier in Bad Radkersburg. Wie meldet man sich zu solchen Touren am besten an?
2: Der Interessierte oder der Gast kommt etwas vor 14 Uhr am Hauptplatz und füllt dort ein Datenblatt aus und fährt dann mit. Und es geht jetzt nicht nur um den Radguide, sondern ich will auch sagen, dass Bad Radkersburg auch eine Radregion ist, wo für jeden Radfahrer was dabei ist. Also wer kann ins Murtal immer in der Ebene fahren, er fährt ins Kölcher Weinland nach St. Anna oder nach Straden und hat auch sanfte Hügel bzw. ganz giftige Anstiege. Also es ist eine Vielfalt da und wir haben noch das Glück in Bad Radkersburg, dass wir in den Monaten, wo es schon etwas kälter wird, noch immer ein gutes Klima haben. Also wenn ich nicht in Bad Radkersburg wohnen hätte, würde ich nach Bad Radkersburg Radfahren gehen.
0: So soll es sein. Also kommt alle Radfahren nach Bad Radkersburg. Es geht gemütlich dahin, man kann aber auch ein bisschen was erklimmen. Franz, weiterhin viel Erfolg mit deinen Radguides, mit deinen Kollegen. Toi, toi, toi und vor allem unfallfreie Saison.
2: Dankeschön. Für dich, Gott. Servus.
0: Kräftiger Applaus für Franz Lalar. Der Franzl ist ja, den habe ich heute schon getroffen in der Früh. Da ist er da draußen rumgefahren, hat er dort einen Fußgänger zusammengeführt. Und der Fußgänger liegt am Boden und der Franz steht neben und sagt, na, was du für ein Glück hast, was du für ein Glück hast, das ein Glück, was du hast, das ein Glück, was du hast, du hast wirklich ein Glück, das ein Glück, was du hast, hat der Fußgänger gesagt, bist du ein bisschen deppert worden, hat er gesagt, du hast mich gerade mit dem Radl zusammengeführt und sagst, ich habe ein Glück. Ja, hat er gesagt, musst du dir vorstellen, weil vor einer Viertelstunde bin ich noch mit dem Lastwagen gefahren. So ist es. Und jetzt gibt es wieder ein wunderbares Stickerl von unserer Hanna und das passt speziell zu ihr. Herzilein, auf geht's!

Nein, nein. Meine lieben Herzeleins, ich hoffe, ihr habt alle was Gutes zum Trinken, was Gutes zum Essen. Schön, dass wir heute zu Gast sein dürfen, hier im Vital Hotel in Rackersburg. Und jetzt machen wir mal die Welle. Alle die Hände nach unten.

0: Nein, nein, nein.
1: Jawohl, unsere Hanna mit Herzilein. Wahnsinnstitel, neu aufgenommen und immer gute Stimmung. Jetzt darf ich einen Herrn begrüßen. Es ist ein Unterschied zwischen uns zwar. Es ist der Robert Maizan. Er ist verantwortlich fürs Kürbiskernöl hier in der Region. Und der Unterschied zwischen uns zwei ist, er hat die Kürbisschädel daheim und die hoben auf. Ja? So schaut's aus. Robert, herzlich willkommen hier beim Frühschoppen von Radio Grün-Weiß.
2: Ja, grüß euch.
1: Robert, du bist begnadeter Kernölbauer hier in Radkersburg angesiedelt. Wie war die Ernte heuer? Wie seid ihr zufrieden?
2: Beim Kürbis war die Ernte eigentlich gar nicht so schlecht, wie zuerst befürchtet. Der Kürbis übersteht die Trockenheit ganz gut und so sind wir sehr zufrieden.
1: Gute Ernte sozusagen, das Kürbiskernöl wieder dunkel-schwarz, sagt man da, schwarz oder sagt man eher einen anderen Farbton?
2: Nein, nein, schon grün ist das Kernöl. Schon grün, ja. Und die Qualität wird sicher passen, wie die Weinbauern auch sagen, es wird wieder ein super Jahr werden.
1: Du, jetzt ist immer die Frage, wie viele Kerne braucht man eigentlich ungefähr, dass man sagen, von denen kriege ich einen Liter Kernöl raus?
2: Kerne ist jetzt ganz schwierig, aber ungefähr 2,5 bis 3 Kilo, das sind ca. 35 Kürbisse. Wenn wir 1000 Korngewicht von 600 hernehmen, dann müssen die jetzt liegen.
1: Ja, aber das ist schon mal genug für uns, weil mehr rechnen können wir Obersteuer auch nicht. Also wenn man jetzt gutes Kürbiskernöl genießen will, kommt man ins Vitalhotel. Da gibt's natürlich auch dein Kürbiskernöl am steirischen Solothurn, aber man kann es wahrscheinlich auch woanders erwerben.
2: Genau, bei mir am Hof in Siegeldorf, ich habe eine kleine Ölmühle und einen Verkaufsraum. Und natürlich bin ich auch im November mit dem Vitalhotel in Leoben. Da gibt's das dann auch.
1: Das heißt, es ist jetzt im November, da seid ihr im LCS, da wird das Vitalhotel präsentiert, wird dein Kernöl präsentiert und was ich weiß, ein guter Wein.
2: Genau, so ist es, ja.
1: Also du kommst in die Obersteiermark auch, fährst du eigentlich so von Haus zu Haus auch, was viele machen, dass ich sage, okay, was weiß ich, mache einmal Runde und viermal Kerne aussehen zu den Leuten direkt oder muss man wirklich zu dir selbst kommen?
2: Nein, ich bin in der glücklichen Lage, zu mir ist noch jeder selber gekommen, gell? Also ich mache was Gutes und dann haben die Leute erfreut und dann passt das für alle.
1: Jetzt ein wichtiger Tipp für unsere Hörerinnen und Hörer zu Hause. Wie erkennt man eigentlich, dass man wirklich jetzt ein richtig gutes steirisches Kürbiskernöl in der Flasche hat? Gibt es da einen Tipp, auf was man achten soll? Es wird ja oft sehr viel gemischt, wenn man jetzt da sagt, aber wir wollen eine gute Qualität haben, so wie es bei dir zu erwerben ist. Wie erkenne ich das als Laie am besten?
2: Was ist gut, was ist schlecht, was ist viel, was wenig. Am wichtigsten ist, dass es schmeckt, gell? Also ich mache sicher eine gute Qualität, bin überzeugt, aber was die anderen machen, liegt in deren Hand.
1: Also kann man es eigentlich nur kosten und dann weiß man, das passt oder passt nicht?
2: So ist es.
1: Kein Tipp, dass man sagt, so, weil viele sagen, ich halte es in die Sonne, lass die Flaschen ein bisschen dran und wenn es langsam abbrennt, ist das besser. Ist das irgendwas oder kann man da keinen Tipp geben?
2: Schwierig. Mit der Flasche natürlich sieht man, ob es dick oder dünnflüssig ist. Ist schon ein Unterschied, aber der Geschmack ist trotzdem, den hast du auf der Zunge dann, ne?
1: Dann werden wir deinen Geschmack nachher testen, wenn wir zum Mittagstisch uns setzen, einen guten Salat, einen Grazer Gradapfel und ein gescheites Kürbiskernöl von Robert Maizan drüber, dann ist die Welt wieder in Ordnung.
2: So ist, genau.
1: Robert, dann wünsche ich dir weiterhin viel Erfolg mit deinem Kürbisbau, mit deiner Kernölgeschichte und weiterhin toi, toi, toi und schön, dass wir uns kennengelernt haben.
2: Vielen Dank und grüß euch.
1: Kräftigen Applaus, Robert Maizan, der Kürbiskönig hier in Bad Radkersburg. Und jetzt kommt gleich wieder der Herr Wendner auf die Bühne. Er wird wieder so richtig Gas geben. Komm auf einmal, Christian. Was werden wir als nächstes hören von dir?
3: Einen neuen Titel, und zwar der heißt Umarmung.
1: Umarmung.
3: Umarmung.
1: Frisch, neu, ganz frisch.
3: Ganz frisch, ganz, ganz frisch.
1: Dann hören wir mal eine.
3: Der ist noch warm.
1: Der ist noch warm von der Umarmung. Gute Unterhaltung mit Christian
3: Dankeschön.
1: Wendner.

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0: 그래픽 아브라우스, 야, 그리스도 렌나, 아이네 움암웅, 운 아이네 움암웅, würde ich jetzt auch am liebsten machen, wenn man die nächste Dame sieht, die jetzt zu mir auf die Bühne kommt. Petra Hoffmann von Thermen und Vulkanland, oder Vulkan und Thermen, nach Thermen und Vulkanland, eine kräftige Mitarbeiterin. Servus, schön, dass du heute da bist und dass du uns ein bisschen was vom Vulkanland erzählst, von Thermenland.
2: Ja, danke, dass ich kommen habe dürfen. Nach der Stimmungskanone vom Christian ist das jetzt natürlich ein Wahnsinn. Ihr kennt sicher alle das Thermen und Vulkanland. Wir sind eine der 11 Erlebnisregionen. Bei uns hat man eine ganz große Vielfalt vom Vorradlfahren angefangen. Wir haben 6000 Kilometer Radlwege. Wir haben das Wandernetz auf den Wandern der Vulkane. Die vielen Thermen, 6 Thermen an 5 Standorten. Und hier in Bad Radkersburg ist immer viel los. Die Claudia hat immer viel Veranstaltungen. Tanzabende, Musikabende, die Parktherme gleich gegenüber. Im Sommer haben wir das Flanieren und Radieren 2 Monate jeden Freitag. Viele Ausflugsziele. Einer meiner Lieblinge ist die Vulkanland Route 66. Die startet in Ilz bei der Autobahnabfahrt und geht runter bis Bad Radkersburg mit Dutzenden von gläsernen Manufakturen. Riegersburg rumherum, Vulkanoschinken, Zotter, Schokolade, Gölles, bis runter nach Bad Radkersburg, und da kann man wirklich viel unternehmen bei uns.
0: Also alles, was das Herz begehrt, gibt es im Thermen- und Vulkanland. Petra, wenn ich jetzt ein bisschen an Ihnen Informationen haben will für zu Hause, an wen wende ich mich am besten?
2: Also alles zu finden ist auf unserer Webseite, thermen-vulkanland.at. Und wenn ihr in Bad Radkersburg sitzt, unser Büro ist direkt am Hauptplatz, die Information. Da haben wir alles ausliegen aus der ganzen Gegend, alle Prospekte. Und meine Kolleginnen und ich geben natürlich gerne alle Informationen weiter.
0: Dann wünsche ich dir weiterhin viel Erfolg mit deinen Kolleginnen. Toi, toi, toi für diese wunderbare Region. Schön, dass du heute da bist und schön, dass du uns ein bisschen was erklärt hast, was es alles zu sehen gibt.
2: Danke vielmals und einen schönen Nachmittag noch.
0: So ist es. Kräftiger Applaus für unsere Petra von Thermen und Vulkanland hier in Bad Radkersburg. Die Alpenhütte stehen auch schon wieder in den Startlöchern. Es ist ja wunderschön in der Steiermark, aber es ist auch im Burgenland immer wunderschön. Und wir waren ja früher musikalisch sehr viel im Burgenland unterwegs. Und da haben wir im Winter auch gespielt, und da haben wir uns gedacht, wenn wir so fertig waren mit der Spülerei, fahren wir so aus, sieht einmal ein bisschen über Neusiedlersee auszuschauen, gell? Und wir stehen mit dem Auto so dort beim Neusiedlersee, geholt was draus, sei mein Auto sitzen geblieben. Hat nicht lang gedauert, kommt ein Burgenländer mit der Scheibe trocken daher. Fahrt am Zug vor einem Neusiedlersee aus, lad er Erden hin, fort, heim. Nach einer halben Stunde kommt er schon wieder mit seiner Scheibe trocken, lad wieder vor Erden hin, wieder heim. Ja, das ist sicher 50 Mal so gegangen, gell? Wir sind in den Auto gesessen, haben ein bisschen zugeschaut. Wie er das 51. Mal mit der Scheibe trocken, mit der Erden kommt, habe ich die Scheibe abgekurbelt, habe gesagt, du Burgenländer, komm her einmal. Ja, sag, was ist denn? Sag ich, du, jetzt sag ich dir mal eins, es heißt nicht immer sonst, die Burgenländer sind ein bisschen eine Deppen, gell? Wir schauen dir da schon die ganze Zeit zu, du fährst jetzt schon das 51. Mal mit deiner Scheibtrochen voll Erden am Zug vor einem Neusiedlersee aus. Das hilft alles nichts, wenn im Frühjahr zu warm wird, dann geht das Eis weg, dann ist die ganze Erde weg. Bist wirklich nicht ganz benannt, habe ich gesagt, gell? Ah, du gesagt, du nicht sagen, dass wir deppert sein. Wir Burgenländer sind nicht deppert. Sag ich, okay, wieso ist es nicht deppert, wenn du immer die Erden rausführst? Ja, hat er gesagt, weißt, weil morgen kommen die Wiener einen Grund kaufen. So ist es im Burgenland. Jetzt gibt es aber auch das Mädli dazu, das Inselmädli. Auf geht's mit den Alpen-Yetis.

0: Ja, Lanzar Pignetti ist mit dem Inselmedley und eine wunderbare Insel der Erholung ist natürlich Bad Radkersburg und die Christina Merlini, hast du gesagt. Merlini, wie der Zauberer der Merlin. Also wenn man in die Augen schaut, ist man sofort verzaubert. Christina, du bist ja die Chefin und eine vieler vom Tourismusverein Bad Radkersburg. Was ist das ganz genau?
1: Ja, der Tourismusverein, der Verein Region Bad Radkersburg, der organisiert viele, viele Events, die viele von euch wahrscheinlich auch kennen. Anradeln, das Pannonische Altstadtfest, Flanieren und Radieren, das Adventdorf und vieles mehr. Und wir haben uns vor ein paar Jahren so formiert, um eben touristische Events weiterhin in Bad Radkersburg so umsetzen zu können.
0: Das heißt, wie die neuen 11 Regionen kommen sein im Steiermark-Tourismus, seid ihr eigentlich noch zusammengesessen, habt gesagt, wir müssen trotzdem was machen in Bad Radkersburg, selbst das Ganze in die Hand genommen und organisiert tolle Sachen, wie wir schon vorher gehört haben, auch das Water and Light Festival.
1: Das Water and Light Festival macht das Zehnerhaus. Wir machen auch viel in Kooperation mit Zehnerhaus und natürlich mit der großen Unterstützung der Gemeinde. Aber Water and Light macht das Zehnerhaus, aber wird nichtsdestotrotz ein wunderbares Festival mit Lichtinstallationen. Und ganz sicher sehenswert, 10 Tage lang wird Radkersburg da zu einem Hotspot von internationaler Lichtkunst.
0: Was ist jetzt das große nächste Highlight, was es veranstaltet, wo man die Leute zu Hause, die was an den Radiogeräten sitzen, einladen kann?
1: Also was der Verein als nächstes macht, ist das Adventdorf am Hauptplatz. Das ist immer ganz idyllisch mit Live-Musik, vielen Ausstellern, Handwerkskunst, aber auch Kulinarik, regionale und eben wie gesagt, jeden Tag, wenn es ist am Wochenende, Live-Musik, das ist schon besonders beschaulich dann.
0: Sehr, sehr viele Sachen, was es veranstaltet. Jetzt heißt es ja in der heutigen Zeit immer, es wird immer schwieriger, Veranstaltungen zu machen, das Geld wird immer knapper. Wie finanziert sich ein Verein, so wie ihr das seid? Finanziert es euch durch Spenden oder Unterstützer? Wie kann man sowas durchführen?
1: Ja, das ist harte Arbeit, aber zum Beispiel durch Sponsoren wie das Vidal Hotel, die uns immer wieder bei den Veranstaltungen großzügig unterstützen. Und die Claudia Wendner ist ja selber ein Marketing-Profi der ersten Stunde. Man sitzt an diesem wunderbaren Fest heute hier, die Stimmung ist ja unschlagbar. Und natürlich die Gemeinde und Förderungen, die wir bekommen. Ein paar Mitgliedsbeiträge, ja. Also man muss von allen Seiten schauen, wie man zu was kommt.
0: Also man sieht schon, es ist schwierig in der heutigen Zeit, dass man wirklich zu finanziellen Mitteln kommt. Aber es ist natürlich, wenn man mit Herzblut dahinter steht, alles möglich, so wie es ist, als du vorlebst.
1: Wie der Merlin sagt, ne? Man kann alles erreichen.
0: Und ein bisschen zaubern muss man auch können. Ich wünsche euch viel Erfolg weiterhin. Zaubert weiter, macht weiter so. Viel, viel Erfolg, toi, toi, toi, weiterhin. Kräftigen Applaus für unsere Christina Merlin. Merlini, so Merlini. Die Alpen-Jettis sind schon wieder im Hintergrund bei mir. Der Otzwick, der Reitbauer, steht auch hinter mir, der Kleine. Ja. Und es ist ja was passiert, müsst ihr euch vorstellen. Ein Kurgast hat Untersuchung gehabt und dann ist einer so zum Doktor. Und der Herr Doktor steht so drin und hat gesagt, entschuldigt, gnädiger Herr, wir haben jetzt die letzte Untersuchung durchgeführt, es schaut alles super aus, aber Sie haben sehr, sehr viel Cholesterin. In Wirklichkeit haben Sie zu viel Cholesterin. Wie schaut's denn bei Ihnen aus, so mit Alkohol? Oh, hat er gesagt, Herr Doktor. Herr Doktor, wissen Sie, hat er gesagt, Herr Doktor, so am Wochenende halt, also ein, zwei Achtler, nehme ich schon ein, zwei Achtler. Ich sag, sechs, drum haben Sie so viel Cholesterin. Wie schaut's aus mit Bewegung? Nein, hat er gesagt, Herr Doktor, Bewegung, Bewegung. Am Wochenende halt ein bisschen am Wochenende. Ich sag, sechs, drum haben Sie so viel Cholesterin. Wie schaut's denn bei Ihnen eigentlich mit Sex aus? Hat er gesagt, Herr Doktor. Herr Doktor, Sex ja so alle 4 Monate einmal. Sag, sehen Sie, ich habe 3 Mal in der Woche Sex, drum habe ich weniger Cholesterin wie Sie. Hat er gesagt, Herr Doktor, ist aber ein Unterschied. Sie ist ein Kurarzt in Bad Radkersburg und ich bin Pfarrer. So ist es. Auf geht's mit den Alpinettis.
2: So, meine Damen und Herren, wo sind die Österreicher? Das ist alles, was an Österreich da ist. Gratuliere. Wo sind die Steirer? Wir machen jetzt einen Titel aus der Südsteiermark. Den kennt jeder. Und jetzt sage ich euch was. Den singen wir jetzt alle mit. Das sage ich euch. Jetzt gehen wir es an. Wir haben es die Kabel rumgestohlen. Die schwarze.

Toll, die Kabelwurm von den Alpinettis. Danke, Burschen. Da geht's richtig rund. Silvia Savoni schert auch schon wieder in den Startlöchern hinten. Er wird wieder gleich hier die Bühne stürmen. Und bis er weit ist, muss ich euch was erzählen, was ein so ein Urlaubsgast eine Runde gemacht hat. Der war ein bisschen auf Kur. Und dann habe ich jetzt vor kurzem drauf und habe gesagt, Servus Hans, wie geht's denn dir immer? Ja, sag er, Servus, wie geht's? Gut, wie geht's denn dir so? Ich sage, mir geht's super, aber her, du hast ein bisschen einen Sprachfehler, was ist denn da los? Ja, hat er gesagt, ich habe einen Sprachfehler, was soll ich da mit dem Sprachfehler? Ich sage, das Beste gehst du um, du gehst ins Kurhotel, dort ist ein Doktor, der kann das wegoperieren. Sag mal, super, danke, servus. Der hat immer einen Hof, gell? Einer ins Kurhotel, leitet dort beim Doktor an, der Doktor macht auf, sagt er, grüß Gott, kann ich was helfen? Sag er, ein Sprachfehler, können Sie den bitte wegoperieren? Sag er, gehen jetzt auf, in den Stock. Der Doktor macht das. Der auf den nächsten Stock, leitet dort beim nächsten Doktor an. Und der Doktor macht die Tür auf, sagt er, grüß Gott, brr, kann ich was helfen? Brr. Sag er, ein Sprachfehler, können Sie mir den bitte wegoperieren? Sag er, brr, kommen Sie rein. Brr. Der eine, gell? Nach 3 Wochen habe ich den Kollegen wieder getroffen, uns da haben wir. Sag ich, ja, und habe ich gesagt, Hans, wie war's? Hast du den Sprachfehler weggebracht? Sag er, nein, brr, was dazugelernt. So kannst du gehen in Bad Radkersburg. Und jetzt hast du bitte frei für Silvio Savoni. Ja,

0: Silvia Samoni, wahnsinnige Stimme, direkt vom Wörthersee. Früher Autor, Teilehändler, jetzt Profimusiker.
1: Jetzt nur mehr Sänger.
0: Nur mehr Sänger. Wie, was war denn leichter? Autoteile verkaufen oder
1: singen? Ich habe beides gern gemacht, wirklich. Es hat mir Spaß gemacht, vor allem mit Leuten zu arbeiten. Also das, ich habe wirklich meine ganzen Stammkunden persönlich gekannt, so wie meine vielen, vielen treuen Fans und Freunde persönlich kenne. Und das ist einfach meins. Einfach mit Leuten kommunizieren. Es war mir nicht immer nur wichtig, also was verkauft, sondern auch, dass man mit den Leuten ein bisschen quatscht. Wie geht's da? Alles in Ordnung und so weiter. Und das war so ein Treffpunkt bei mir. Wir haben so einen Kaffeeautomat, Getränkeautomat gehabt. Und da sind wir mit jedem Kunden sind wir auf einen Kaffee gegangen, ein bisschen geratscht. Und das hat jedem gut getan, mir und auch den Kunden. Und so hat es einfach gepasst.
0: Und auch hinter dir steht eine Wahnsinnsfrau, die was da wirklich den Rücken frei hat. Kann man auch einmal Danke sagen, oder?
1: Ja, unbedingt. Und das, also der Titel war ja eigentlich eh für sie gedacht. Du bist mein Engel auf Erden. Das stimmt, ja.
0: Sie
1: also,
0: schaut auch so aus.
1: Ja, gut. Oft einmal ist ein bisschen ein Teufelär, aber das ist, ja? eine andere Geschichte.
0: Das haben wir erst gehabt in der Steiermark.
1: Ja,
0: in der Steiermark haben wir das gehabt. Wir haben ja Gösser Kirter gehabt jetzt vorige Woche. Und da haben sich nachher am Freitag zwei Herren getroffen, die was am Gösser Kirter waren. Und da hat der eine zum anderen gesagt, sagt er, Herr Hans, was hat denn deine Frau gesagt, wenn wir ans Boot heimgekommen sind? Sagt er, nix. Und die zwei Zehen wollte ich mir sowieso reisen lassen. So, Kaster Gein, ich hoffe, dir geht's nicht so.
1: So schlimm ist es noch nicht.
0: Aber ich darf um den nächsten Titel bitten. Was hören wir jetzt?
1: Il Canto per favore!

0: hier oder zu mir?
1: Das ist die große Frage, aber wir bleiben hier.
2: So ist es.
1: Dankeschön.
2: Heute wird gefeiert. Silvio, danke, dass du dabei warst beim Radio Grün-Weiß. Frisch hat man kräftigen Applaus noch einmal für Silvio Savoni. Ja, und bevor wir zur Hanna kommen, zu dir oder zu mir, Amore und so, da hat sich auch einmal ein Deutscher und ein Italiener unterhalten. Und der Deutsche hat es umgeschaut, hat gesagt, Mensch, hat er gesagt, Giovanni, du immer mit deiner dolce vita, amore, amore, amore. Ihr seid immer nur dolce vita, ihr Italiener. Schaut uns Deutschen an, wir sind fleißige Leute. Gib mir 40 Tonnen Stahl, gib mir 40 Tage Zeit und ich baue dir die Titanic. Hat der Giovanni umgesagt, sogar mal der Bene, ich will Italiener auch fleißige Leute. Gibst du mir deine Tochter, gib mir 40 Tage Zeit, ich mache Besatzung. So, Kastenke, und jetzt hast du Bühne frei für unsere Hanna.

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1: So,
0: und wir singen gemeinsam.
1: Am Schluss des Frühschopfens von gerade.

So einen habe ich euch noch mitgebracht. Kennt ihr sicher, mit dem Titel war ja schon beim Florian Silbereisen. Und den kennt ihr jetzt wirklich alle mitsingen. Und jetzt hatte ich mich echt freuen, wenn nochmal alle aufstehen, bis ganz nach hinten und ganz Radkersburg singt mit mir eine weiße

0: Dankeschön.
1: Ja, und einen kräftigen Applaus für Hanna, eine weiße Rose. Dankeschön. Und eine Chefin darf ich jetzt noch herauf begrüßen, die Claudia Wendner. Claudia, ich glaube, es war wieder eine tolle Veranstaltung und es ist noch eine tolle Veranstaltung. Es waren sehr, sehr viele Leute da und es kommen immer wieder mehr dazu.
2: Ja, ich bin überwältigt. Ein traumhaft schöner Sonntag im Oktober in Bad Radkersburg. Danke vielmals.
1: Danke, dass auch wir dabei sein haben dürfen. Es ist dein Applaus für dich und dein Team. Alles, alles Gute weiterhin. Danke, dass wir von Radio Grün-Weiß ein Teil davon sein durften mit einem tollen Frühschoppen. Und wie ist eigentlich die Stimmung hier in Bad Radkersburg im Vitalhotel? Also alle, was noch Zeit haben, kommt's noch vorbei, es wird noch weiter gefeiert.
2: Genau, es geht noch bis 17 Uhr und wir werden noch einiges ja, an Musik hören und ja, kulinarisch genießen.
1: So ist es. Claudia, danke schön, weiterhin viel Erfolg und einen kräftigen Applaus. Das ist jetzt dein Applaus. Und wenn man in Bad Radkersburg hier im Vitalhotel wohnt, dann will man einfach leben. Und jetzt kommt der Erfolgstitel von unserem Christian Wendner. Ich will leben und heute, da leben wir gern.
3: Auf danke, Peter. So, Freunde, auf geht's. Alles aufstehen zu Ehren des Vitalhotel Bad Radkersburg. Steigen wir mal alle auf und jetzt machen wir die Hymne seit 25 Jahren. Ich will leben und das machen wir gemeinsam. Auf geht's, die Hände nach oben. Und alle Hände nach oben.

0: Dankeschön!
1: Jawohl, einen kräftigen Applaus für Christian Wendtner. Danke, dass du dabei warst beim Frühschoppen von Radio Grün Weiß. Ja, meine sehr geschätzten Damen und Herren draußen an den Radiogeräten, es war mir wieder eine Ehre, heute mit euch den Sonntag zu verbringen. Danke, dass ihr eingeschaltet habt. Wir hören uns ja wieder am Donnerstag, wenn es heißt, am Urzmuggel-Gaudi, die Peter-Rieser-Show von 19 bis 20 Uhr oder spätestens nächsten Sonntag. Und auch danke an euch alle, die heute da waren oder da sind. Feiern wir weiter noch nachmittags in den Nachmittag, in den Abend hinein. Und ich wünsche euch noch viel Spaß hier im Vidal Hotel in Bad Ragaz-Burg. Servus, Pfiat euch und Servus, sag euer Peter Rieser. Dankeschön. Ja.

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1: Im Studio Martina Steidl. In Polen könnte ein Anschlag auf Regierungschef Tusk und auch auf den Verteidigungsminister geplant sein. Das Innenministerium geht entsprechenden Hinweisen nach, ist auf der Plattform X zu lesen. Die polnischen Behörden sind derzeit wegen einer Welle von Gewalt an Schulen in erhöhter Alarmbereitschaft. Die Polizei hat 117 Personen in den vergangenen Tagen festgenommen. Junge Menschen wohnen tendenziell länger bei den Eltern. In einigen Teilen Europas ist es auch völlig normal, erst mit 30 oder später auszuziehen. Bei uns in Österreich verlassen junge Menschen im Schnitt immerhin schon mit 25 das elterliche Nest, sagt uns Norbert Neuwirth vom Institut für Familienforschung. Frauen ziehen auch früher aus als Männer.
2: Ist auch nicht weiter verwunderlich. Wir haben ein durchschnittliches Altersdifferenzial zwischen den Partnern von 2 Jahren. Und das spiegelt sich ja etwa auch im Auszugsverhalten wieder.
1: Die Gründe liegen auf der Hand. Im Hotel Mama lebt es sich billiger. Es hat sich aber auch gezeigt, dass die jungen Menschen später heiraten und Kinder bekommen, so Neuwirth. Rund 1,5 Wochen nach ihrer gescheiterten Hinrichtung im US-Bundesstaat Tennessee hat Krista Pike das Krankenhaus nun verlassen können. Die 50-Jährige ist wieder im Gefängnis und wird dort weiter medizinisch betreut. Ihre Arme, in die sie die Giftspritzen bekommen hat, sind schwer verletzt. Die Frau soll auch geistig noch etwas benommen sein. Weg mit den Rundfunkgebühren. Darüber stimmen die Menschen in Slowenien heute ab. Initiiert von der prorussischen Partei Wahrheit. Gleichzeitig gibt es ein Referendum der Opposition gegen umstrittene Sozialreformen. Slowenien ist nach der Slowakei und der Schweiz das dritte europäische Land, das über die Rundfunkgebühr abstimmt. Bisher sind alle damit gescheitert.
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3: Und da schauen wir gleich mal auf den heutigen Sonntag, der uns jetzt schon super viel Sonne bringt und die scheint auch zeitweise am Nachmittag. Dichte Wolken sind allerdings da mit dabei. Die sieht man jetzt schon vor allem vom Ausseerland bis zum Mariazellerland, auch im Süden vereinzelt. Und allmählich kommen da mehr Wolken dazu. Da können auch erste Regenschauer entstehen, und zwar vom Hochschwab bis zum Jogelland. Und da wird auch der Wind kräftiger. Sonst bleibt er eher sanft und die Temperaturen, die erreichen 13 bis 20 Grad. 13 sind es eher im Nordwesten und 20 sind in der südlichen Steiermark drinnen. Schauen wir gleich mal auf die aktuellen Werte. In Dobelswaringer 17 Grad, 14 vor dem Aporettum im Zeltweg, wo jetzt der Frühschoppen noch stattfindet. Im Vitalhotel, der Backdärme Bad Radkersburg, da können alle Besucher den Nachmittag noch bei 17 Grad genießen und am schönen Alterseer See sind es 11 Grad. Morgen am Montag halten sich zunächst südlich von Graz dichte Wolken. Hier regnet es in der Früh und am Vormittag stellenweise noch ein bisschen. Tagsüber scheint dann in den meisten Regionen zumindest zeitweise die Sonne am Nachmittag. Da können speziell im Bereich um die Back und in der nördlichen Obersteiermark vereinzelt Regenschauer entstehen. Die Temperaturen morgen bleiben trotzdem noch angenehm für den Herbst und erreichen 11 bis 17 Grad.
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3: Um 13:03 und da schauen wir auf die steirischen Straßen. Da ist einiges los. Und natürlich gibt es hier auch Verzögerungen. Zum Beispiel auf der B96 der Murtalstraße Richtung Murau. Da staut es zwischen Scheifling und Teufenbach im Baustellenbereich. 10 Minuten verliert ihr hier aktuell. Der Max-Launer-Markt findet statt in Niederwölz. Deswegen ist jetzt bis Dienstag noch die Ortsdurchfahrt von Niederwölz aufgrund der Großveranstaltung gesperrt. Und zwar LKW müssen großräumig ausweichen, PKW werden örtlich umgeleitet. Auch in Graz ist einiges los. Der Graz-Marathon, der findet bis 17 Uhr in der Innenstadt statt. Und da gibt es einige Sperren, zum Beispiel in der Konrad-von-Hötzendorf-Straße im Opernring oder auch in der Wiener Straße. Alle genauen Infos dazu findet ihr wie gewohnt auf unserer Website oder auch auf der Radio Grün-Weiß App. Und in Graz staut es auch im Baustellenbereich auf der Buntigammer Straße. 15 Minuten braucht ihr hier mehr. Für eure Verkehrsinfos sind wir gerne da unter 038 42 43 und 3 mal die 0. Ich wünsche damit weiterhin eine gute und vor allem eine sichere Fahrt.
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3: Und ich sage ein herzliches Hallo heute an diesem wunderbaren Sonntag, wo Radio Grün-Weiß ja voll unterwegs ist. Jetzt war gerade der Frühschoppen in Bad Radkersburg aus dem schönen Vital-Hotel der Backtherme Bad Radkersburg. Und ab 14 Uhr geht's da wieder los mit dem Wunschradio on Tour beim Marktfest in Kalwang. Zum 42. Mal wird hier in der Marktgemeinde gefeiert. Mario Freis wird sich hier melden. Aber bis dorthin haben wir Zeit für eure Musikwünsche. Und da freue ich mich auf eure Programmplanung in dieser Stunde. Da erreicht ihr mich wie gewohnt unter der Wunschhotline. Unter 038 42 43 3x die 0 mit der Durchwahl 43. Die Wunschbox ist natürlich für euch geöffnet. Mit derselben Nummer und der Durchwahl 44. Ihr könnt uns auch gerne ein E-Mail schreiben unter musikwunsch@gruen-weiß.at oder eine Sprachnachricht via WhatsApp hinterlassen unter 0664 22 22 99 4. Schön, dass ihr mit dabei seid.
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Die Südsteirer, wir sind die Steiermark und da sieht man mal wieder, was die Steiermark alles bietet an einem Wochenende. Da ist einiges los und wir sind mittendrin mit dem Radio Grün-Weiß Frühshoppen und auch mit dem Wunschradio on Tour und natürlich auch für eure Wünsche da. Die ganze Stunde von 13 bis 14 Uhr. Und da darf jetzt Jürgen Triffs an die Reihe kommen, habt ihr entschieden. Und zwar Niki. Sie ist zu Hause in Jundorfstraße Engel und hätte gerne einen Geburtstagsgruß ganz an sie selbst und natürlich an alle Zuhörer. Wir wünschen dir alles Liebe und Gute zum Geburtstag, liebe Niki. Ja, den Wunsch, den hast du auf alle Fälle offen. Genieß den Tag heute. Und auch Elvira aus Volzberg hat mir geschrieben, sie hat auch liebe Geburtstagsgrüße zu übermitteln. Und zwar Alois Wagner ist letzte Woche 62 geworden. Nachträglich alles Liebe und Gute, die besten Wünsche von Elvira, von Edwin und natürlich nachträglich alles Gute und viel Glück für seinen weiteren Lebensweg.

Jürgen Drews mit dir sofort und ohne Ende, auch mit euch sofort und ohne Ende machen wir hier das Wunschradio auf Radio Grün-Weiß am heutigen Sonntag, der Veranstaltungssonntag, den wir noch ein bisschen versüßen mit der Lieblingsmusik. Claudia aus Wartberg im Mürztal möchte auch wen ganz lieb grüßen, und zwar ihre Freundin Heidi Kaiser in Koblenz mit Dancing Queen von Upper.

Dancing Queen. Na, da kann doch nichts mehr passieren nach dem Mittagessen. Haben wir auf alle Fälle die Kalorien jetzt wieder verbraucht mit einem Tänzchen. Da können wir dann doch gern reinträumen in den Nachmittag, meint Marianne. Sie ist in Würzzuschlag zu Hause und schickt uns allen schöne Sonntagsgrüße mit Joey Heinle und schwer zu erklären. Schön.

0: Schwer zu erklären, Joey Händler hier bei uns auf Radio Grün-Weiß im Wunschradio am heutigen Sonntag, am super Veranstaltungssonntag, der jetzt gleich gefolgt wird ab 14 Uhr. Da meldet sich Mario Freis mit dem Wunschradio aus Dur vom Kallwanger Marktfest. Aber davor haben wir natürlich noch Raum und Platz für eure Musikwünsche. Da bin ich für euch natürlich am Telefon und freue mich auf eure Stimmen.
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Runter vom Sattel und den Cowboyhut raufgeschmissen auf den Hutständer. Erwin aus Bruck an der Mur hat diesen Lieblingssong von ihm mit uns geteilt. Jetzt in der Mittagszeit am heutigen Sonntag. Und wir gehen jetzt gleich gemeinsam gedanklich nach Kapfenberg. Peter ist hier zu Hause und er hat seinen Bruder und seine Schwägerin fest in sein Herz geschlossen und schickt da liebe Grüße nach Salzburg zu Robert und Lissi mit CCR.

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0: Engelbert und Portofino, auch schon lange nicht mehr gehört. Aber dafür ist das Wunschradio auf Radio Grün-Weiß ja da. Da kramen wir auch ältere Stücke wieder aus. Mein Dach Anni aus Trieben, sie schickt damit liebe Grüße an alle, die uns zuhören. Auch die Wunschbox ist heute schon wieder gut gefüllt worden. Ja, wir geben da gleich Gas und hören da rein.
1: Hallo liebes Radio Grün-Weiß-Team. Wir sind gerade bei der Karin Lipp zu ihrem 50. Geburtstag und ich wünsche mir von Wolfgang Petri für die Karin Weißer-Geier, oder weiß er nicht? Karin, alles Gute zum Geburtstag!
0: Na schön, na, da haben wir schon den Korb beieinander. Alles Liebe und Gute zum runden Geburtstag auch von uns.

Wolfgang Petri mit Weiß der Geier oder weiß er nicht, das Geburtstagsständchen am heutigen Sonntag. Und das bringt uns gleich weiter zu den Nockis. Astrid Austro-Feierach schickt damit liebe Grüße an Gitti und Hertha. Sie sollen den Sonntag richtig genießen. Und Uta aus Neukirzitsch schickt liebe Grüße an ihren Freund Sebastian, den sie sehr, sehr liebt.

Knocki ist und 1 hier bei uns im Wunschradio auf Radio Grün-Weiß. Wir haben jetzt da nicht mehr viel Zeit, nur eine Viertelstunde, weil wir ja wieder live senden. Ab 14 Uhr, 2 Stunden lang vom Marktfest in Kalwang. Mario Freis wird sich hier mit dem Wunschradio on Tour melden. Deswegen gleich weiter zu Inge aus Bruck an der Mur. Sie schickt da liebe Grüße an den allerliebsten Schatz Niki. Und zwar Stefanie Werger hat sich ausgesucht. So schöne Leid. Ein großes Dankeschön kommt hier an Niki für seine tolle Unterstützung bei all ihren Vorhaben.

0: Stefanie Werger, so schöne Leute. Und ich glaube, so schöne Leute sind heute auch in Kallwang unterwegs beim Marktfest. Und mittendrin ist auch Mario Freis mit dem Wunschradio on Tour. Hallo Mario.
1: Einen schönen und angenehmen Frühnachmittag, Nina. Servus. Willkommen aus Kallwang, ja. Also unglaublich viele tolle Leute sind schon da und ich habe gesehen, auch bei den Kennzeichen der Fahrzeuge, da kommen die Gäste wirklich von nah und fern. Und mittlerweile gibt es ja dieses Marktfest schon zum 42. Mal. Und warum dieses Fest so besonders ist, das werden wir ganz genau durchbesprechen von 14 bis 16 Uhr live in unserem Wunschradio on Tour. Und ich freue mich schon drauf.
0: Wir freuen uns auch auf euch. Dann viel Spaß beim Marktfest in Kammern mit dem Wunschradio und Tour. Mario, bald hören wir dich ab 14 Uhr.
1: Wir freuen uns.
0: Danke. Wir freuen uns auch. Dankeschön. Und bei uns geht es jetzt natürlich auch weiter. Und zwar mit dem nächsten Wunsch. Viele sind jetzt vom Urlaub wieder retour. So auch Silke und Manfred. Sie sind zurzeit gerade auf der Rückreise von Spanien. Ach, wie schön. Und fahren mit dem Auto gerade durch Frankreich und hören uns dabei. Es freut uns, dass wir auch im Auto Platz nehmen dürfen. Weit, weit weg von Hubert von Geusern kommt jetzt für euch rein ins Auto und einen schönen Heimweg.

0: Hubert von Geusern und weit, weit weg hier bei uns im Wunschradio auf Radio Grün-Weiß. Es tut mir leid für alle, wo die Wünsche sich nicht mehr ausgegangen sind. Große Sorry, wir haben nur eine Stunde heute Wunschradio hier im Studio. Ab 14 Uhr schalten wir dann zu Mario Freis. Da geht's ja weiter mit dem Wunschradio 2 Stunden zum Marktfest in Kallwang. Bettina und Harald haben auch noch liebe Grüße geschickt. Da habe ich ein gutes Foto bekommen, so ein schönes. Sie sind gerade am Grillen, genießen die Sonne und dann natürlich auch das gute Fleisch und Gemüse vom Griller. Da wünschen wir Mahlzeit.
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1: Im Studio Martina Steidl. In der CDU in Deutschland ist die Stimmung nach den miserablen Ergebnissen bei den jüngsten Landtagswahlen und den sinkenden Umfragewerten schlecht. Heute und morgen kommt in Berlin das Parteipräsidium zusammen. Politologe Albrecht von Lucke meint gegenüber NTV, dass Kanzler Friedrich Merz nicht für alles verantwortlich ist.
2: Wir haben es mit zwei geschwächten Volksparteien zu tun. CDU, CSU mit einem schon ganz schwachen Ergebnis von 28% in der Regierung, jetzt auf 21% abgesackt. Da geht regelrecht die Panik um, während übrigens die AfD jetzt bei 28% steht. Und auf der anderen Seite auch eine geschwächte SPD. Und beide Parteien profilieren sich gegeneinander. Und ein bloßer Kanzlertausch würde das Problem nicht lösen.
1: Die Christdemokraten sind jedenfalls um Geschlossenheit bemüht. Nicht einfacher macht die Lage die jüngste Kritik an Merz von Ex-CSU-Chef Seehofer. Merz habe Wahlversprechen gebrochen und massiv an Glaubwürdigkeit verloren. In Polen könnte ein Anschlag auf Regierungschef Tusk und auch auf den Verteidigungsminister geplant sein. Das Innenministerium geht entsprechenden Hinweisen nach, ist auf der Plattform X zu lesen. Die polnischen Behörden sind derzeit wegen einer Welle von Gewalt an Schulen in erhöhter Alarmbereitschaft. Die Polizei hat 117 Personen in den vergangenen Tagen festgenommen. Zwei Deutsche sind in Tirol über Nacht am Schrankogel im Ötztal festgesessen. Das Duo hat sich gestern beim Abstieg im Nebel verirrt. Eine Suchaktion musste in der Nacht abgebrochen werden. Die beiden 18-Jährigen wurden dann heute früh stark unterkühlt gefunden und vom Berg geholt und weiter ins Krankenhaus Zams geflogen. 2 Stunden, 11 Minuten und 35 Sekunden ist die Siegerzeit beim heutigen Graz-Marathon gelaufen vom Kenianer John Maina Ndirangu. Auch Platz 2, 3 und 4 gehen an Topläufer aus Kenia. Erster Österreicher im Ziel war Matthias Maldet nach 2 Stunden, 35 Minuten und 48 Sekunden. Schnellste Frau im Ziel war Bianca Ederer mit einer Zeit von 2 Stunden, 51 Minuten und 34 Sekunden.
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3: Und da gestaltet sich der Nachmittag heute als eine Mischung zwischen Sonne und Wolken. Wolken gibt's vor allem vom Ausseerland bis zum Mariellenzellerland sowie im Süden. Vereinzelt können erste Regenschauer entstehen, aber das erst gegen Abend hin. Der Wind, der ist heute eher schwach und die Temperaturen erreichen 13 bis 20 Grad. Das schauen wir uns gleich mal näher an. Am Lendplatz in Graz sind 17 Grad, 16 in der Begegnungszone Trofeiach, 15 sind es am Hauptplatz Kindberg und beim Marktfest in Kalwang, wo unser Wunschradio on Tour jetzt stattfindet, hat es zurzeit 12 Grad, also angenehm für den Nachmittag. Morgen am Montag halten sich zunächst südlich von Graz dichte Wolken. Hier regnet es in der Früh und am Vormittag stellenweise noch etwas. Tagsüber scheint in den meisten Regionen zumindest zeitweise die Sonne. Am Nachmittag zieht es dann etwas zu. Das sind speziell im Bereich um die Back und in der nördlichen Obersteiermark vereinzelt Regenschauer möglich. Und die Temperaturen liegen morgen so wie heute zwischen 11 und 17 Grad.
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3: Um 14:03 Uhr, da schauen wir auf die steirischen Straßen. In Graz findet heute der Graz-Marathon statt bis 17 Uhr. Das heißt, da gibt es immer wieder Behinderungen. Zurzeit staut es gerade im Baustellenbereich auf der Buntigammer Straße. Hier braucht ihr 10 Minuten mehr. Voran geht's heute auch am Nachmittag, zum Beispiel in der Konrad-von-Hötzendorf-Straße. Und es gibt auch einige Sperren, zum Beispiel am Opernring und in der Wiener Straße. Alle genauen Infos findet ihr auf unserer Website oder auf der Radio Grün-Weiß-App. Auf der S6-Semmering-Schnellstraße, da gibt es eine Sperre der Auf- und Abfahrt Kapfenberg wegen Bauarbeiten. Hier auch etwas mehr Zeit einplanen. Und in Niederwölz findet der Max-Laun-Markt statt. Da ist die Ortsdurchfahrt gesperrt für LKWs ab 7,5 Tonnen. Die PKW werden örtlich umgeleitet. Damit wünschen wir weiterhin eine gute und vor allem eine sichere Fahrt.
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5: Und wo gefeiert wird, feiert Radio Grün-Weiß gerne mit. Wir sind heute mit dabei beim 42. Marktfest von Kalwang. Und ich kann euch nur eines sagen, es gibt eine wirklich tolle Stimmung, eine wunderbare Atmosphäre. ganz viele oder eigentlich die meisten Gäste in Tracht angezogen. Perfekte Kulinarik, perfekte Musik und vor allem perfekte Stimmung. Und von dieser Stimmung werden wir berichten von 14 bis 16 Uhr. Ich wünsche euch einen angenehmen Nachmittag. Mario Freis ist für euch in den nächsten zwei Stunden euer Gastgeber. Und ich kann nur eines sagen, solche Feste wie dieses hier sind absolut Gold wert.

0: Mehr Musik, mehr Abwechslung und absolut gute Laune. Die Julia, die Elli und die Franziska stehen mir jetzt gegenüber vom SV Union Karlwang. Und jetzt gleich die erste Frage, Franziska. Ein Damenfußballverein mit nur 3 Mitgliedern, wo sind die anderen?
1: Also da muss ich leider echt sagen, dass der Rest halt einfach Restfett daheim huckt. Aber wir hoffen, sie werden bald noch erscheinen.
0: Aber ihr seid natürlich bestens gelaunt, macht natürlich auch für euren Verein Werbung, mischt euch unters Partyvolk und verkauft auch Hochprozentiges.
2: Ja, so ist es.
0: Da merkt man auch deine Stimme, gell? Hat schon ein bisschen so gewisse Schwächen heute, gell?
2: Ja, die habe ich gestern ein bisschen verloren.
0: Was war ganz genau los? Also dürfen wir da erfahren, warum die Stimmen heute so schwach sind bei den Damen?
2: Ja, gestern war Marktfest, Fahrglühen. Und heute geht's weiter.
0: Und es geht noch weiter und vor allem Damenfußball. Ganz wichtig, der SV Union Karlwang. Wofür steht der und was zeichnet den ganz besonders aus?
3: Gemeinschaft, eine gute Teamleistung und echt eine gute Partie.
0: Wie waren die letzten Spiele so? Hoffentlich erfolgreich.
3: Ja, gestern haben wir das letzte Match gehabt. Da haben wir 6-0 gewonnen. Derby, Markt fürs Wochenende, besser geht's nicht.
0: 6-0 gewonnen?
3: Ja.
0: Du, und was hast du jetzt im Vergleich gemacht, dass deine Stimme so gut klingt und die Kolleginnen ein bisschen krächzen? Hast du da irgendwelche Tipps?
3: Ja, mehr Wasser trinken.
0: Eine Frage noch. Damenfußball in Karlwang, wie schaut es aus mit dem Nachwuchs? Sind junge Damen jetzt vielleicht aufgefordert, sich zu melden bei euch?
1: Auf jeden Fall. Also wir suchen immer Leute und es ist extrem wichtig und SV Union Karlwang nimmt alle gerne auf.
0: Ab wann kann man mitspielen und welche Voraussetzungen sollte man mitbringen?
3: Ab 14 Jahre darf man mitspielen. Es können aber schon 11-Jährige, 12-Jährige zum Training kommen. Aber mitspielen wirklich nur ab 14 Jahren.
0: Letzte Frage noch, Julia. Wann wird die nächste sportliche Herausforderung anstehen?
2: Nächstes Wochenende.
0: Mit besserer Stimme.
2: Ja, hoffentlich.
0: Also, ich freue mich sehr, dass ihr heute zu Gast gewesen seid. Ihr seid ja unterwegs mit einer ganz besonderen Scheibtruhe.
1: Ja. Hochprozentiges, besser geht's eigentlich gar nicht.
0: Dann würde ich sagen, dann werden wir jetzt gleich ein Lied spielen, das ihr euch ausgesucht habt. Was darf es denn sein?
1: Also passend zu dem Wochenende wünschen wir uns Heimkunst, weil ich finde, es passt eigentlich sehr gut zu unserer Situation heute.
0: Also alles Gute und wir schicken an alle Kolleginnen auch ganz liebe Grüße hinaus über die Radiowellen zum SV Union Karlwang. Vielen herzlichen Dank.
3: Dankeschön.

0: Das ist der heutige Sonntagnachmittag und das ist das 42. Marktfest von Karlwang. Und FPÖ-Landtagsgruppobmann Marco Triller ist heute gerne gekommen, auch gerne zu uns gekommen, zu Radio Grün-Weiß. Lieber Marco, herzlich willkommen, einen schönen Sonntag.
1: Ja, schönen Sonntag und vielen herzlichen Dank, dass ich zu euch gekommen habe dürfen. Ja?
0: Ich habe schon gehört von dir, dass dieses Fest eines ist, wo du sagst, egal wie viele andere Termine auch noch anstehen würden, das lasse ich nicht aus.
1: Das ist tatsächlich richtig. Ich bin, glaube ich, die letzten 10 Jahre fast immer auch hier gewesen. Das Karlwanger Marktfest, das ist einfach ein Traditionsfest in unserer Region, in unserem Bezirk. Und ich bin wirklich immer wieder gern da, weil da ist traditionelle Musik, da ist eine tolle Gemeinschaft, ein toller Zusammenhalt. Und vor allem ist eines auch sichtbar, viele Karlwanger, die hier, ja, kann man sagen, geboren hier sind, aufgewachsen hier sind, kommen auch immer wieder zurück, wenn sie jetzt da mittlerweile in Wien oder woanders leben oder in Graz, kommen zurück. Und es ist immer so ein bisschen ein Karlwanger-Treffen und ich als Nickersdorfer bin da einmal gern dabei, aber auch immer sehr willkommen.
0: Und ich habe gehört, die werden auch Alt-Karlwanger genannt, die irgendwo anders ihr Leben verbracht haben, aber immer gerne wieder dann in die Heimat zurückkommen.
1: Ja, das stimmt. Das hat Karlwang scheinbar so an sich, ja, weil diese Alt-Karlwanger immer wieder zurückkommen, gerade an diesen traditionellen Marktfest, den es ja seit 42 Jahren bereits gibt. Und es ist einfach eine großartige Veranstaltung. Das Wetter passt Gott sei Dank auch noch. Ich hoffe, es hält und ja, mich freut es, dass ich heute da sein kann.
0: Und wir haben gesehen eigentlich, es sind viele Gäste da, logischerweise aus Karlwang, aber bei den Autokennzeichen wirklich auch Grazer sind da, habe ich gesehen. Gröbming, Liezen, auch aus anderen Bundesländern sogar. Das heißt, das ist schon wirklich eine Marke geworden. Und vielleicht kannst du auch noch deine Eindrücke schildern. Du bist jetzt auch schon etwas mehr als eine Stunde da, Marco. Was macht dieses Fest so speziell? Es gibt ja viele große Feste in der Steiermark, aber das ist wirklich wieder eines mit einem ja, ganz besonderen Flair.
1: Ja, das stimmt. Man muss schon sagen, es ist an diesen Wochenende sehr relativ viel los in dieser Steiermark. Ja. Und es gibt ja auch sogenannte Konkurrenzveranstaltungen. Aber man muss sagen, nach Karlwang kommt man einfach gern, weil es sehr familiär ist. Es ist der Zusammenhalt ein ganz ein anderer, sage ich einmal, bei einer Großveranstaltung. Hier sind viele Menschen, hier sind Alt-Karlwang einfach dabei und viele, die aus der Region kommen und einfach nur einen schönen Tag verbringen wollen, die Kulinarik genießen wollen, aber auch die Standler abgehen wollen. Und was auch gut ist, dieser Karlwanger ja, Markt-Kirtag, sage ich vielleicht auch dazu, entwickelt sich auch immer weiter. Heute gibt es ja was ganz Spezielles, erstmalig so einen Stationen-Run. Das heißt, 5 Stationen kann man im Endeffekt abklappern, vom Schießen bis zum Spangerl schießen, Luftdruckgewehr schießen oder auch, ja, dass man bei einem Chatspiel mitmacht. Und das Großartige dabei ist, man kann dann auch einen Preis gewinnen und das ist eine neue innovative Idee.
0: Du wirst dich also weiterhin jetzt sozusagen ins Getümmel werfen, auch mit ganz vielen Gästen hier ins Gespräch kommen, aber du bekommst nämlich jetzt noch zum Abschluss einen Musikwunsch erfüllt. Marco, was darf sein?
1: Ja, du weißt ja, lieber Mario, dass ich ein leidenschaftlicher Radio Grün-Weiß-Hörer bin und natürlich.
0: Und das schätzen wir auch sehr, weil wir das auch immer wieder sehen bei dir.
1: Definitiv, das will ich wirklich. Und ja, ich bin schon eher dem Schlager und dem volkstümlichen Lager, sage ich einmal, anzurechnen.
0: Übrigens, das wird jetzt niemanden überraschen, wir auch.
1: Definitiv. Und freut mich ganz besonders, dass ich da einen Musikwunsch auch bekomme. Und nachdem ich ein irrsinniger Storkogler-Fan bin, seit Kindestagen an, wünsche ich mir ein Rucksack, ein Rucksack, ein Rucksack, der ist gut, weil ich glaube, das passt heute. Das
0: wär zu unserem Bucki und zu unserem Hut.
1: Ja, genau, so ist es. Und das passt zu einem motivierenden Tag und zu einem großartigen Marktfest und einem Kirtag.
0: Marco, vielen herzlichen Dank und dir noch einen schönen Sonntag hier in Karlwang.
1: Ich sage danke, lieber Mario, und mach's weiter so. Danke für alles.

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0: Jede Sekunde genießen wir hier auf Radio Grün-Weiß beim 42. Marktfest in Karlwang. Wir haben wirklich allerbeste Stimmung. Und ich freue mich jetzt sehr, dass der Bernhard Adami bei mir ist. Servus, Bernhard.
1: Grüß dich.
0: Du bist ja eigentlich heute, muss ich sagen, in einer vielfachen Funktion sogar da. Du bist ja da Blasmusik-Bezirksobmann des Bezirks oder des Verbands Leoben, dann bist du natürlich auch der Obmann des Musikvereins Karlwang und heute auch noch in einer dritten Funktion da. Ganz wichtig.
1: Ja genau, ich habe die Ehre, dass ich mit den Deichengruppen, mit meiner Triopartie, da heute den Nachmittag ein wenig begleiten darf.
0: Du, und was zeichnet jetzt auch für dich ganz persönlich dieses besondere Fest aus, dieses mittlerweile 42. Marktfest?
1: Ja, das Marktfest ist immer ein Fixtermin. Also ich habe das erste Marktfest im Radio Sigmas. Mein Alter halt kann man leider schlecht abschätzen, aber ich habe das erste Marktfest nicht miterlebt. Bin erst nachher auf die Welt gekommen und es ist einfach ein freut sich das Jahr aufs Marktfest. Jung und alt kommt zusammen, geht auf die Straßen, feiert miteinander. Ist ein wunderschönes Fest.
0: Also man kann es einfach im Jahresverlauf nicht auslassen. So kann man es zusammenfassen.
1: Genau, ja.
0: Dann würde ich sagen, wir sind ja jetzt hier mittendrin im Geschehen, dass wir jetzt von euch ein Stück hören und ihr habt jetzt ein ganz besonderes Stück ausgewählt.
1: Ja, wir spielen jetzt beim Hans in der Stuben.
0: Und das hören wir jetzt gerne und wir freuen uns jetzt auf die Deichengruben Burm direkt hier aus Karlwang.

0: absolute Virtuosen. Vielen herzlichen Dank, die Teichengrubenburm. Vielen Dank für euren Besuch heute hier bei uns in unserer Sendung. Und jetzt darf ich gleich natürlich zum Herrn Bürgermeister kommen, Mario Angerer. Wir gehen da ein bisschen rüber, dass man ein bisschen mehr noch von uns da auch sieht. Lieber Herr Bürgermeister, es ist ein unglaubliches Fest. Wir freuen uns sehr, dass wir heute beim 42. Marktfest mit dabei sein dürfen. Und es ist wirklich eine unglaublich tolle Stimmung.
1: Ja, wir versuchen immer wieder, einmal im Jahr, hinter dem Gösserkirtag die Nummer 2 zu bleiben. Ja, dass wir im Bezirk Leoben wirklich einen Kirtag feiern, der was, ja, ich sage mal, für einen kleinen Ort spektakulär ist und sehr viele Besucher nach Karlwang lockt. Das sind ungefähr zwischen 2.000 und 3.000 Leute da. Das ist für einen Ort für Karlwang schon nicht so schlecht, sage ich mal.
0: Absolut beachtlich, aber Herr Bürgermeister,

0: Das ist Radio Grün Weiß und wir sind heute wirklich voll motiviert, genießen das Marktfest von Kallwang. Und ein Schulkollege von Fritz Christofferitsch von den Edelseern steht mir gegenüber, nämlich der Markus Leingruber von der Firma Steirerbeter. Markus, interessante Geschichte.
1: Ja, ich bin mit dem Fritz gemeinsam in die Berufsschule in Gleichenberg gegangen. Seine zweite Ausbildung war ja Gastronomie. Und der Fritz hat dann lustigerweise zu mir gesagt, was tust du nächsten Samstag? Fährst mit nach Innsbruck, Musikantenstadl. Und dann habe ich damals mit einer die Teufelsgang gespielt.
0: Damals vor, glaube ich, über 30 Jahren?
1: Ja, 1996, der erste Musikantenstadl der Edelseher in Innsbruck. Und ich habe mitfahren dürfen. War eine ganz spannende Geschichte.
0: Unglaublich. Und heute aber bist du mit deinem eigenen Unternehmen da. Wir haben ja schon vorab verkosten dürfen. Du hast wirklich seitens der Firma Steirerbeter zwei unglaublich exquisite Produkte. Auch heute hiermit.
1: Genau, mit dem Steirerbeter Marktfest. Ich produziere in der Tradition vom Steinfelder Magenbitter aus Graz. Ich war ja 20 Jahre bei der Brauerei, habe die Rezeptur übernommen und neu gemacht. Einmal den Steinfelder Tradition mit echten Leutschacher Hopfen und dem Alkohol aus einem alkoholfreien Bier. Und der neue ist der Pacci Limone mit italienischem Zitronensaft. Trotzdem ein steirisches Produkt.
0: Und gerade der mit Limone ist ja eigentlich auch als Aperitif bestens geeignet, finde ich zumindest.
1: Ja, generell, die Steirer haben es mit den Italienern gemeinsam, wir sind beide gesellig. Und der Steirerbitter ist eher der kräftige und der Pacci Limone ist dann der fruchtige, angenehme Edelbitter-Fruchtlikör.
0: Und was zeichnet deine Produkte jetzt besonders aus? Also da geht es ja natürlich logischerweise um die Qualität der Bestandteile und die ist dir ja besonders wichtig. Was ist alles drinnen?
1: Wir haben drinnen eben den Leutschacher Hopfen, Wurzelkräuter und Gewürze, aber noch wichtiger ist als wie die Bestandteile das steirisch Denken. Für mich kommt alles, was wirtschaftlich und möglich ist, aus der Steiermark und das macht den Steirerbitter so steirisch. Egal, ob es die Glasflaschen sind, ob es die Etiketten, die Rohstoffe sind oder auch meine Social-Media-Geschichten und meine Kooperationen. Ich bin sehr gerne Botschafter für das Grüne Herz, für die Steiermark, für die Hochsteiermark und die Genusshauptstadt Graz und ich glaube, das macht es aus, steirisch auch zu leben und nicht nur auf die Etiketten zu schreiben.
0: Und du hast dir die Steiermark auch natürlich auf deiner Jacke drauf mit dem Logo, das heißt, du bist ein überzeugter Steirer und warum eigentlich heute in Kallwang mit dabei? Was führt dich heute zu uns?
1: Naja, ich habe ein paar Jahre doch in Kallwang auch verbracht, geschäftlich und ich war jetzt eingeladen, auch am Kallwanger Marktfest mitzumachen und natürlich gern bin ich dieser Einladung gefolgt, bin da mit dem Kirtagstandl am Marktfest und freue mich echt, dass so viel Leute da sind, dass auch das Wetter wieder passt und dass die Stimmung so ehrlich und authentisch ist. Und man muss auch sagen, es ist der Sonntag nach dem Gösser Kirtag und die Leute sind wirklich motiviert.
0: Und sie haben schon wieder Kraft, sie haben schon wieder Kraft.
1: Genau, sie sind voll mit dabei und so gehört es. Die Steiermark ist gesellig, die Steiermark ist offen und das ist alles Marktfest in Kallwang.
0: Und Markus, jetzt gehe ich einmal davon aus, ich vermute, dass dein Musikwunsch vielleicht möglicherweise auch etwas mit den Edelseern zu tun hat.
1: Ich glaube, da können wir zwei Fliegen mit einer Klappe schlagen. Wir nehmen die Edelseher und es muss ein Steirer sein.
0: Sehr gerne. Markus, Dankeschön.
1: Dankeschön.
0: Alles Gute.

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17: Und langsam, aber sicher sind wir auch schon am Ende unserer heutigen Ausgabe unseres Wunschradio Live on Tour. Und der Kulturreferent und auch Kapellmeister hier aus Karlwang steht mir gegenüber, der Maximilian Maschidolnik. Und eines kann man sagen, in deiner ersten Bilanz, auch wenn das Fest noch lange nicht zu Ende ist, ihr habt natürlich viel, viel Hirnschmalz und viel Energie gebraucht, um das vorzubereiten, aber ja, die Mühen und die ganzen Bemühungen haben sich ausgezahlt.
18: Ja, es hat sich auf jeden Fall ausgezahlt. Die Publikumsmenge, die da ist, spricht für sich. Die Kennzeichen sind von bis überall über die ganze Steiermark verteilt. Wir haben früh genug angefangen, das zu organisieren. Und es ist schön, dass heute so viele Leute da sind und mit uns in Kölbang diesen Kirchtag feiern.
17: Und jetzt haben wir gehört, das ist ganz lustig irgendwie, dass bei den Standeln gesagt wurde, eigentlich heute kennen wir die Leute nicht, so viel Auswärtige. Das ist ja schön.
18: Das ist das Beste, was passieren kann, dass nicht nur der Ort feiert. Natürlich ist ein Fest von Karlwanger für Karlwanger. Aber je mehr das auswärts kommen, dass wir unseren Ort schön präsentieren können und die Leute sagen, an diesem zweiten Sonntag im Oktober fahren wir nach Karlwang, weil da ist ein lässiges Festl. Das ist natürlich die beste Werbung und soll ja für die Zukunft sein. Also wer nächstes Jahr am zweiten Sonntag im Oktober nichts vorhat, kommt nach Kölbung auf, da ist Kirchtag, da geht's richtig rund.
17: Also eine richtig feine Visitenkarte für Karlwang.
18: Die beste, die wir eigentlich haben. Ne?
17: Vielen herzlichen Dank. Auch natürlich an dein Team, du hast das alles im Hintergrund auch vorbereitet. Es war ja wirklich sehr viel zu tun, aber alles bestens gelungen.
18: Es hat super funktioniert. Wir haben früh genug angefangen. Wie gesagt, seit Monaten haben wir die Musikparteien, die Standler angerufen, sind immer in Kontakt mit allen, auch mit euch, mit Radio Grün-Weiß, dass ihr da kommt und unser Marktfest so was ganz Besonderes macht. Und ich hoffe, nächstes Jahr wird es genauso schön, wenn nicht sogar schöner.
17: Maximilian, vielen herzlichen Dank und ich sage auch Dankeschön an den Hausherrn Bürgermeister Mario Angerer. Wir haben uns wirklich äußerst wohl gefühlt.
19: Ja, das ist das Allerwichtigste, dass ihr euch wohlfühlt. Für das sind wir da. Karlwang ist gastfreundlich und sind alle herzlich willkommen. Der Maximilian hat es ja schon gesagt, am 10. Oktober 2027 ist das 43. Marktfest und wir werden das toppen und schauen wir mal, ob es Radio Grün-Weiß, vielleicht machen wir mal ein Frühschoppen, das war auch was Neues. In diesem Sinne sage ich Dankeschön, alle, die was da waren, wünsche noch einen schönen Nachmittag und Abend in Karlwang.
17: Der ist ja noch nicht zu Ende bei uns, also die Sendung ist dann zu Ende, aber das Fest noch lange nicht.
19: Nein, das Fest dauert bis halb, sage ich immer, halb, ja, wenn man heimgeht, ist halb, aber genau weiß man es nie.
17: Herr Bürgermeister, vielen herzlichen Dank für die Gastfreundschaft und auch ans ganze Team. Wir kommen gerne wieder.
19: Ja, Manre, du bist herzlich willkommen mit deinem Team. Schauen wir, nächstes Jahr verhandelt man wieder und dann reden wir weiter.
17: Alles klar, vielen herzlichen Dank. Dankeschön.

0: Mehr Musik, mehr Abwechslung hier auf Radio Grün-Weiß. Und die Vanessa ist jetzt noch da von der Gemeinde. Und Vanessa, du hast jetzt auch noch eine Botschaft hinaus in die Welt.
1: Grüß euch, ich bin die Vanessa, ich bin heute am Marktfest in Kolbang. Ich arbeite in Kolbang und mich freut es, dass ich heute da bin bei so vielen Leuten.
0: Und es war wirklich eine unglaublich tolle Stimmung, das kannst du bestätigen.
1: Ja, war toll. Klasse Stimmung hier beim Marktfest in Kolbang.
0: Also, vielen herzlichen Dank, Herr Bürgermeister. Wir kommen wieder nächstes Jahr. Und der Lippiklang macht jetzt noch ein richtig cooles Finale für euch. Ich schalte dann zurück ins Studio zu Nina Sturm. Aber jetzt gibt's noch einmal Klänge aus der Weststeiermark, die hinausgehen über den Äther und damit noch euch allen draußen. Herzliche Grüße aus Kalwang.

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1: Im Studio Martina Steidl. Hochbegabte Kinder und Jugendliche besser fördern, das soll künftig mittels einer neuen AHS-Sonderform möglich sein. Dort soll die Unterstufe nur 3 Jahre dauern. Mehr dazu von Conny Diebald.
2: 3 statt 4 Jahre für die Unterstufe und ein angepasstes Angebot bis zur Matura. So stellt sich Bildungsminister Wiederkehr die AHS-Sonderform für Hochbegabte vor. Bisher hat es dazu nur Schulversuche gegeben. AHS-Sonderformen gibt es derzeit für Berufstätige, als Gymnasium mit Musik-, Sport- oder Englischschwerpunkt oder als Werkschulheim, wo die Kids zusätzlich ein Handwerk lernen. Mit der allgemeinbildenden höheren Schule für Hochbegabte soll nun ab Herbst 2027 eine 4. Sonderform dazukommen. Bis 2030 sind 4 solcher AHS geplant.
1: Wer die AHS für Hochbegabte besuchen will, muss vorher durch ein Aufnahmeverfahren inklusive Intelligenztest und Kennenlerngespräch. Ob man sich ein Studium leisten kann, hängt in Österreich stark von den finanziellen Möglichkeiten ab. Es gibt zwar staatliche Beihilfen, aber viele kennen ihre Ansprüche gar nicht. Das zeigt die aktuelle Sozialerhebung. Rund 7 von 10 Studierenden wissen zumindest ein bisschen über die Studienbeihilfe Bescheid. Vielen ist aber nicht bekannt, dass es etwa eine Auslandsstudienbeihilfe und einen Kinderbetreuungszuschuss gibt. Dazu kommen komplizierte Voraussetzungen für den Anspruch auf Studienbeihilfe, kritisiert die österreichische Hochschüler. Ein Autofahrer ist in Bayern vor der deutschen Polizei nach Österreich geflüchtet. Der 39-Jährige hat seine Flucht in Tirol fortgesetzt, bis er in Kufstein mit seinem Auto in einem Feld stecken geblieben ist. Dann ist der Mann zu Fuß davon gelaufen, bis er von einem Garagendach gestürzt ist. Er wurde ins Krankenhaus nach Kufstein gebracht und mehrfach angezeigt. Warum er sich in Deutschland nicht von der Polizei kontrollieren lassen wollte, ist nicht bekannt. Golfkarts für Touristen sorgen für Ärger in Rom. Sie kutschieren Urlauber durch die historische Innenstadt und verstopfen die Straßen. Vor allem Taxifahrer und Mietwagenbieter haben auch keine Freude mit den Golfkart-Anbietern, weil sie ihnen potenzielle Kunden wegnehmen. Einige Fahrer haben nicht einmal einen Führerschein. Die Stadt Rom sucht nun nach einer Lösung und konkreten Regeln für die Golfkarts. In Florenz dürfen sie im historischen Zentrum nicht mehr fahren.
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3: Und da schauen wir gleich mal nach dem schönen Tagerl auf Richtung Abend. Der Abend, der verläuft meist dicht bewölkt. Vor allem in der südlichen Steiermark kommen immer mehr Regenschauer dazu. Mitunter kann es auch sehr kräftig regnen. Etwas Regen ist auch im Ennstal dabei. Meistens in der Obersteiermark aber trocken und allmählich auch klar in der Nacht. In der zweiten Nachthälfte zieht der Regen dann langsam in Richtung Slowenien ab. Dann geben wir ihn ab. In der Nacht sinken die Temperaturen dann auf 11 bis 5 Grad. Aktuell messen wir noch 13 Grad in Altenmarkt bei St. Gallen. Vor dem Bergmaumuseum in Fonsdorf hat 16 Grad. Im Volkshauspark von Leiten könnt ihr den Abend jetzt noch bei 15 Grad genießen. Und bei euch zu Hause in St. Lorenzen im Mürztal messen wir 14 Grad. Morgen am Montag halten sich zunächst vor allem südlich von Graz dichte Wolken. Hier kann es dann auch noch nass werden in der Früh und am Vormittag. Tagsüber scheint dann in den meisten Regionen zumindest zeitweise die Sonne. Am Nachmittag sind speziell im Bereich um die Back und in der nördlichen Obersteiermark vereinzelte Regenschauer möglich. Die Höchstwerte morgen liegen so wie heute zwischen 11 und 17 Grad.
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3: Um 16 Uhr und 4 Minuten und da gibt es noch einige Sperren in der Steiermark. Und zwar in Graz findet ja der Graz-Marathon statt, heute bis 17 Uhr, eine Stunde noch. Da gibt es einige Sperren und da kommt ja auch C voran, teilweise in der Innenstadt. Sperren gibt es ja zum Beispiel in der Konrad-von-Hötzendorf-Straße, im Opernring und in der Wiener Straße. Die genaue Streckenführung, die seht ihr wie immer aktuell auf unserer Radio Grün-Weiß-App oder auch auf der Website. In Niederwölz findet dieses Wochenende der Max-Launer-Markt statt. Deswegen ist die Ortsdurchfahrt gesperrt und zwar für LKWs über 7,5 Tonnen. BKWs werden örtlich umgeleitet. Falls ihr noch etwas entdeckt auf unseren steirischen Straßen, haben wir gerne ein offenes Ohr unter 038 42 43 und 3 mal die 0. Ich sage danke dafür und wünsche weiterhin eine gute und vor allem eine sichere Fahrt.
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3: Und hier ist Nina Sturm.
4: Und ich wünsche euch einen wunderschönen Sonntagnachmittag. Wir schauen in dieser Stunde auf den heutigen Tag, den 11. Oktober. Und da ist vor 64 Jahren Musikgeschichte geschrieben worden. Die Beatles haben es 1962 erstmalig in die englischen Charts geschafft und waren ab diesem Datum Stammkunden in den Hitparaden. Jetzt geht's für euch aber los mit einem musikalischen Dreierback. Wir backen da aus. Mit dabei ist Vox Club, Jay Siva und Pizzera und Jaus. Schön, dass ihr mit dabei seid.
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0: Voxclub und Rock Me. Ja, das ist Musik aus der Jetztzeit. Wir schauen jetzt aber gleich retour, und zwar auf den heutigen Tag in unserem Kalenderblatt mit Marlene Baumgartner. Sie weiß da mehr, und da ist Musikgeschichte geschrieben worden. Am 11. Oktober, ja, 1962. Vor genau 64 Jahren, da haben die Beatles es erstmalig in die englischen Charts geschafft. Mehr dazu jetzt, aber jetzt.
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2: Es ist Sonntag, der 11. Oktober, und wir schauen jetzt in die Anfänge der erfolgreichsten Band aller Zeiten. 1962, da haben es die Beatles erstmalig in die englischen Charts geschafft. Und zwar mit diesem Titel. Kurze Zeit danach ist aus den vier Jungs aus Liverpool dann eine weltweite Musiksensation geworden. 1968 ist die Apollo 7 gestartet, die erste bemannte Apollo-Mission. 11 Tage lang haben 3 Astronauten das Raumschiff im Erdorbit getestet und dabei sogar die erste Live-Fernsehsendung aus einem US-Raumschiff geliefert. Heute vor einem Jahr ist Diane Keaton verstorben. Mit Filmen wie Der Stadtneurotiker und Der Pate hat sie Filmgeschichte geschrieben. Wir denken heute an ein echtes Wiener Original. Bauunternehmer, Entertainer und Reality-TV-Star Richard Lugner würde heute Geburtstag feiern. Er wäre 94. Ebenfalls Geburtstag würde der US-amerikanische Schauspieler Luke Perry feiern. Er dürfte einigen noch aus der Fernsehserie Beverly Hills 90210 bekannt sein. Und gratulieren können wir heute einem der bekanntesten Kabarettisten Österreichs, nämlich Alfred Dorfer. Er wird heute 65 Jahre alt.
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0: Und er bringt uns zurück ins Jahr 2000, genau vor 26 Jahren. Ich habe gern dazu trainiert, zu diesem Song, weil es einfach den richtigen Rhythmus hat, finde ich. Rednecks ist jetzt dran mit Spirit of the Rock.

0: The Spirit of the Rock Rednecks, der Tageshit vom Jahr 2000. Ja, damit haben wir genug von der Geschichte vom heutigen Tag. Wir gehen jetzt in die Jetztzeit zurück und da wird es auf alle Fälle sportlich in dieser Stunde. Da hat es eine Präsentation des Ski-Austria-Teams in Pasching gegeben und zwar ganz genau die Einkleidungspräsentation. Was denn da alles vor Ort passiert ist, das hört ihr noch hier bei mir.
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0: Kerstin Hotz. Alles so wie immer und hoffentlich mit guter Laune am heutigen Sonntagnachmittag im Feel-Good-Wochenende bei uns auf Radio Grün-Weiß. Wir schauen jetzt gleich mal auf die Sportler und auf die Einkleidungspräsentation des Ski-Austria-Teams, das jetzt stattgefunden hat die letzten Tage. Und zwar hat hier das Ski-Austria-Team im Weltcup-Flair in der Baschinger Bull City gebracht. Und zwar gestern mit der Einkleidungspräsentation. Höhepunkt war die große Modeschau, bei der die rot-weiß-roten Topstars ihre neuen Rennanzüge sowie Wettkampf- und Freizeitkollektionen auf dem Laufsteg in Szene gesetzt haben. Freddy Taucher hat bei Mika Vermeulen, Stefan Embacher, Eva Binkelnick, Johannes Auerski, Sarah Dreyer, Paul Werbniak, Claudia Riegler, Fabio Strein, Anna Gasser, Johannes Lambarter, Theresa Stadlober und Stefan Kraft vor dem Laufstegauftritt ein Stimmungsupdate eingeholt.
1: Ich weiß nicht, wie oft ich jetzt schon da bin. Ich glaube, über 10 Mal sicher schon, ja. Aber trotzdem fühlen wir uns da nicht so wohl wie auf der Schanze.
2: Ich fühle mich wohler auf der Loipe. Es ist zwar schon immer eine nette Abwechslung, aber ich glaube, ich bleibe lieber beim Langlaufen.
1: Wohl finde ich es dann doch andere Sachen besser, glaube ich. Aber ja, ist immer ganz witzig.
3: Ich bin jetzt schon einige Jahre mit dabei. Snowboarden tue ich mir leichter wie am Laufsteg.
4: Ich lasse mich überraschen, ob das irgendwas.
5: Hast du ein bisschen die neue Wäsche schon begutachtet?
4: Was ich bis jetzt gesehen habe, richtig lässiges Zeug.
6: Es ist was nicht so Gewöhnliches, aber ich werde schauen, dass ich einfach mein bestes Ich am Laufsteg auch rausholen.
5: Und die neue Wäsche, die gefällt dir?
6: Ja, ich habe jetzt nur kurz ein bisschen was von der Oberbekleidung gesehen. Ich freue mich, wenn ich dann zum nächsten Training schon mit neuen Gewandel anreisen kann.
7: Zu flach und ich glaube, der Schritt ist ein bisschen anderer. Da komme ich nicht ganz so ästhetisch rüber.
8: Ich habe das als Kind ganz gern gemacht. Jetzt bin ich ein bisschen aus der Übung gekommen, aber wird schon passen.
9: Ich bin noch nie auf einem Laufsteg gewesen, aber ich werde es aufsagen und genießen.
10: Tatsächlich nervöser als auf der Schanze. Also das ist schon was Eigenes und ja, ich freue mich immer.
9: Boah, das ist halt so Grenzen. Also das im Mittelpunkt steht, das ist nicht so meins, aber es ist trotzdem irgendwie eine große Ehre. Einerseits freue ich mich, andererseits mag ich das nicht so gern. Vielleicht wachse ich noch eine.
11: Hüfte schwingen ist ganz wichtig. Ein Fuß vor den anderen und dann sollte man normalerweise gut gewappnet sein. Gehen wir vierer, dann lachen wir in die Menge, dann drehen wir uns um, dann gehen wir wieder heim.
0: Nein. So schaut's aus. Vielleicht jetzt nicht auf der Piste, das Umdrehen können wir uns da ersparen, aber jetzt haben wir es gehört, es gibt neue Rennanzüge, aber auch neue Mode, die von den Stars hier präsentiert worden ist. 2 Wochen vor dem Weltcup-Start in Sölden hat Ski Austria-Präsidentin Roswitha Stadlober und Generalsekretär Jan Überall mit Colmar und 4F auch 2 neue international renommierte Bekleidungspartner präsentieren können. Und wir werden dann schauen, was das bringt, die neuen Rennanzüge in der neuen Saison.
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Vincent Gross und Emilia Wellrock, wo die Liebe wohnt. Ein großartiges Duett, und da kommen wir auch zu einem wirklich großartigen Duett. Manche Künstler, die vergisst man nie. Die haben Musikgeschichte geschrieben. Die Beatles haben an dieser Stunde schon gehabt. Tina Turner ist auch so eine Kandidatin und David Bowie. Und die beiden waren ja auch im Duett zu hören. Und Tina Turner und David Bowie hatte eine enge Künstlerin.

0: gleich 3 Aluminiumtreffern Gedanken gemacht.
1: Ja, mega unglücklich. Natürlich denkt man sich, jetzt sollte mal einer reinfallen, aber im Fußball geht es schnell, vor allem gegen Salzburg geht es schnell. Man muss immer dranbleiben, man muss immer die Energie aufrechterhalten. Das haben wir getan, bis zum Schluss gekämpft. In der 95. Minute, dann hat der Zizan noch einen Mega-Safe gegen der Bakovic gehabt. Das zeichnet ein Team aus.
0: Janik Oberleitner hat Torgelegenheiten ausgelassen und es verabsäumt, sich zum etwaigen GRK-Matchgewinner zu krönen.
2: Heute bin ich tatsächlich verzweifelt. Ich habe auch in der ersten Halbzeit schon einen ganz guten Kopfball gehabt, aber es gehört auch dazu. Natürlich ist es ärgerlich, aber wie gesagt, im Spiel heißt es dann einfach weitermachen, auf die nächste Situation schon wieder vollen Fokus haben und nächstes Mal fallen sie rein. Aufgerufen fürs Derby.
0: GRK-Innenverteidiger Michael Solbauer hat nach einem übermotivierten Ausflug von Goalie Stankovic nach dessen Schuss per Fußabwehr einen sicherscheinenden Salzburg-Treffer verhindern können.
3: Bei der Zizan dann einmal außer Tor ist, dann sind, glaube ich, wir alle verantwortlich, dass wir es dazwischen hauen, wo du hoffen musst und durchziehen musst in der Hoffnung, dass du vielleicht noch eine Chance hast. Ich glaube, wenn der Stürmer woanders trifft, habe ich wenig Chancen, aber dadurch, dass er ihn so aufs Tor bringt, konnte ich noch meinen Fuß dazwischen halten. Ein cooler Moment, dass du da noch den so von der Linie kratzt. Ich werde jetzt mal schauen, jetzt kurz um Zizan reden, dass ich vielleicht einmal in der Wohnung zum Daumentraining gucken. Spaß beiseite.
0: Die Bullen bleiben unter Neo-Coach Danny Röhl in der Admiral-Bundesliga weiterhin unbesiegt und haben sich vorerst an die Tabellenspitze gesetzt. Franz Kretzig hat nach dem Spiel auch schon das bevorstehende Europa-League-Duell gegen AC Milan angedacht und den Punkteverlust beim GRK kurz und bündig analysiert.
4: Am Ende steht es 0-0. Wir müssen unser Anspruch sein, dass wir ein Tor mehr machen. Wir müssen abhaken, analysieren, lernen und dann schauen wir weiter. Ich glaube, gegen Milan sitzt keiner mehr drin und sagt, oh scheiße, gegen GRK war es nicht so gut, wie wir es uns vorgestellt haben. Wir freuen uns drauf.
0: Mit dem torlosen Remis hat der GRK auch im 11. Heimspiel des Jahres 2026 seine weiße Weste erfolgreich verteidigen können. Außerdem sind die Rotjacken unter Neo-Trainer Scheib Lehner weiterhin unbesiegt und haben damit auch weiteres Selbstvertrauen in Blickrichtung Grazer Stadtderby am kommenden Samstag aufgebaut.
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Kim Wilde mit Kids in America. Von den amerikanischen Kindern kommen wir jetzt zu unserem Hit-Voting. Ja, und da werdet ihr gleich nach alle Achtung erfahren, was sich da getan hat. Also nicht spoilern, wer es gestern schon gehört hat. Das gewohnte Team ist wieder am Start, Karin Feiler und Marc Ehrengroß. Und da sind die Karten wieder neu gemischt worden. Wer jetzt die Nase vorn hat, das hört ihr gleich.

0: Alle Achtung, immer wieder geht die Sonne auf. 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Und bei uns gehen die Stars und Sternchen auf im Hitvoting von Radio Grün-Weiß. Und da hat sich wieder einiges getan in der letzten Woche. Kein einziger Song ist auf dem Platz der Vorwoche geblieben. Zumindest in den Top 10. Jeden Samstag stellen ja Karin Feiler und Marc Ehrengross eure Lieblingssongs der Woche vor. Und da haben es prompt alle drei neuen Hit-Tipps in die Top 10 geschafft.
1: Ja, und Taylor Swift eröffnet die Top 10 gleich einmal mit dem Song Patient Zero.

0: direkt von 0 auf Platz 2 eingestiegen ist in dieser Woche Stani mit Lass gut sein.
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2: Und Gold geht dieses Mal an Vanessa Mai und Ich fall in love. Sie hat sich noch einmal um einen Platz verbessert.

0: neue Hit-Tipps gibt's auch wieder für euch. Mit dabei dieses Mal Charlene mit Seit wann hast du es gewusst? Die Festbänkler mit Da wo du bist und Anna-Sophie mit Home. I'm gonna miss my
1: Und jetzt seid ihr wieder gefragt, stimmt ab und verteilt Herzerl. Das Voting läuft bis Freitag, 12 Uhr.
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4: Und da haben wir gleich den Hit-Tipp für euch als kleinen Vorgeschmack zum Herzerl geben für die kommende Woche. Und zwar Anna-Sophie mit Home.

0: Anna-Sophie mit Home, wenn sie weiter oben platziert werden sollte, bitte ab morgen Herzerl vergeben für das Hitvoting von Radio Grün-Weiß. Die Chic Sisters sind zurzeit nicht nur mit Opus unterwegs, sondern haben auch mehrere neue Projekte, ein analoges Vinylalbum und vor allem Live-Auftritte. Sie touren zurzeit die drei Ladies und auch gemeinsam mit der Opus Band. Und hier bei uns im Programm sind sie in Kürze mit Good or Bad.
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1: Im Studio Martina Steidl. Die Warnungen vor künstlicher Intelligenz nehmen kein Ende. Microsoft-Chef Nadella hat aus Sorge vor einem Kontrollverlust eine Art Notbremse gefordert. Ein Mensch müsse immer in der Lage sein, ein KI-Modell mitten in einer Aufgabe zu stoppen oder abzuschalten, schreibt er auf der Plattform X. In den vergangenen Monaten hatten eigenständige Hacking-Attacken durch KI-Software in Tests die Ängste vor Risiken der Technologie befeuert. Das Leben ist weiter teuer und die Menschen sparen, auch beim Einkaufen. Das zeigt nun auch eine Analyse der Kepler-Uni Linz. Demnach achten 3/4 der Befragten auf Aktionsartikel und günstigere Produkte, sagt uns Christoph Teller vom zuständigen Institut.
2: Wenn man jetzt anschaut, welche Warenkategorien natürlich da jetzt am meisten drunter leiden, ist es weniger der kurzfristige Bedarf, sprich alles, was man zum Beispiel mit Lebensmitteln zu tun hat, sondern eher beim Mittel- und Langfristbedarf. Also 32% der Konsumentinnen und Konsumenten geben aktuell weniger für Bekleidung, Schuhe oder Sportartikel aus.
1: Eine Trendwende ist vorerst nicht absehbar, sagt Taylor. Das Weihnachtsgeschäft könnte aber wieder stabil sein, weil es für viele ein sozialer Prozess ist, Geschenke zu kaufen und anderen Freude zu bereiten. Ein Gesetz in Dänemark soll Lehrern ab dem kommenden Jahr erlauben, auch körperlich gegen Störenfriede im Unterricht vorzugehen. Lehrer sollen Schüler an Ort und Stelle festhalten oder sie auch gegen ihren Willen in einen anderen Raum bringen dürfen. Die Gewerkschaft hat zunehmend beklagt, dass Störer nicht mehr nur mit Worten zu beruhigen seien. Experten haben vor Situationen in der Klasse gewarnt, die leicht eskalieren könnten. Der frühere Extrembergsteiger Reinhold Messner will nach seinem Tod kein eigenes Grab haben. Der 82-Jährige wünscht sich, dass seine Asche verstreut wird. An verschiedenen Orten, die in seinem Leben eine besondere Bedeutung hatten, erzählt er in einem Spiegel-Interview. Bald ist es 14 Jahre her, dass Messner als erster Bergsteiger auf allen 14 Achttausendern ganz oben gestanden ist.
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3: Jetzt haben die Wolken das Sagen. Am Abend in der Steiermark, vor allem im Süden, kommen immer mehr Regenschauer dazu. Mitunter kann es auch kräftig regnen. Etwas Regen ist auch im Ennstal mit dabei. Meist ist es in der Obersteiermark aber trocken und allmählich auch klar. In der zweiten Nachthälfte ist es dann überall klar, denn der Regen zieht langsam in Richtung Slowenien ab. Die Temperaturen sinken auf 11 bis 5 Grad. Zurzeit hat es 8 Grad am Leopoldsteiner See in Eisenerz, 12 am Gemeindeplatz in Weißkirchen, 14 Grad zeigt das Thermometer vor der Kulturhalle in Hart bei Graz an und 11 sind es in Landl. Morgen am Montag halten sich zunächst noch südlich von Graz dichte Wolken. Hier kann es in der Früh und am Vormittag auch noch regnen. Tagsüber scheint dann in den meisten Regionen zumindest zeitweise die Sonne. Am Nachmittag sind speziell im Bereich um die Pack und in der nördlichen Obersteiermark wieder vereinzelte Regenschauer möglich. Die Temperaturen liegen so wie heute zwischen 11 und 17 Grad.
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3: Um 18:03 und da blicken wir natürlich wieder am Sonntagabend auf die steirischen Straßen. Da schaut's gut aus, bis auf die Sperre in Niederwölz aufgrund des Max-Lohner-Marktes. Da ist bis Dienstag noch die Ortsdurchfahrt für Lkw über 7,5 Tonnen gesperrt. Bkw werden hier örtlich umgeleitet. Ich wünsche somit weiterhin eine gute und vor allem eine sichere Fahrt. Kommt gut durch den Sonntagabend.
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1: Im Studio Martina Steidl. Richter und Staatsanwälte sind vollkommen überlastet. In der Aktionswoche, die morgen startet, protestieren Juristen bundesweit gegen untragbare Zustände. Für eine Woche gibt es so gut wie keine Verhandlungen und keine Amtstagstermine. Damit will man auf den Personalmangel in der Justiz aufmerksam machen. Bereits seit Monaten wird mehr Personal gefordert. Mehr Planstellen sind aber auch im Doppelbudget 2026-27 nicht enthalten. Die Regierung hat heute ihre Sanierungsoffensive für das kommende Jahr vorgestellt. Insgesamt stehen 500 Millionen Euro an Fördergeld zur Verfügung. Bei der thermischen Sanierung ist der Geldtopf mit 321 Millionen Euro deutlich besser gefüllt als noch im Sommer angenommen. Beim Heizkesseltausch sollen neue Anträge schon ab dem 2. November wieder möglich sein. Hier stehen 179 Millionen Euro zur Verfügung. Endgültiges Aus für das Ado-Werk in Groß-Enzersdorf. Die belgische Ado-Gruppe hat die Regierung nun abgesagt, die ein Hilfspaket von Bund und Land vorgeschlagen hatte. Der Betrieb habe seit 2023 jährlich im Schnitt Verluste in Höhe von 5 Millionen Euro verursacht. Heißt es, Energiepreise, Arbeits- und Rohstoffkosten seien in Österreich höher als in vielen anderen Teilen Europas. Formel 1 Red Bull-Star Max Verstappen hat beim Grand Prix von Singapur einen Start-Ziel-Sieg gefeiert, seinen insgesamt 73. Der vierfache Weltmeister aus den Niederlanden hatte davor auch den Sprint gewonnen. Auf den Plätzen 2 und 3 sind Charles Leclerc im Ferrari und WM-Leader Kimi Antonelli im Mercedes gelandet. 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
1: Im Studio Martina Steidl. Richter und Staatsanwälte sind vollkommen überlastet. In der Aktionswoche, die morgen startet, protestieren Juristen bundesweit gegen untragbare Zustände. Für eine Woche gibt es so gut wie keine Verhandlungen und keine Amtstagstermine. Damit will man auf den Personalmangel in der Justiz aufmerksam machen. Bereits seit Monaten wird mehr Personal gefordert. Mehr Planstellen sind aber auch im Doppelbudget 2026-27 nicht enthalten. Die Regierung hat heute ihre Sanierungsoffensive für das kommende Jahr vorgestellt. Insgesamt stehen 500 Millionen Euro an Fördergeld zur Verfügung. Bei der thermischen Sanierung ist der Geldtopf mit 321 Millionen Euro deutlich besser gefüllt als noch im Sommer angenommen. Beim Heizkesseltausch sollen neue Anträge schon ab dem 2. November wieder möglich sein. Hier stehen 179 Millionen Euro zur Verfügung. Endgültiges Aus für das Ado-Werk in Groß-Enzersdorf. Die belgische Ado-Gruppe hat die Regierung nun abgesagt, die ein Hilfspaket von Bund und Land vorgeschlagen hatte. Der Betrieb habe seit 2023 jährlich im Schnitt Verluste in Höhe von 5 Millionen Euro verursacht. Heißt es, Energiepreise, Arbeits- und Rohstoffkosten seien in Österreich höher als in vielen anderen Teilen Europas. Formel 1 Red Bull-Star Max Verstappen hat beim Grand Prix von Singapur einen Start-Ziel-Sieg gefeiert, seinen insgesamt 73. Der vierfache Weltmeister aus den Niederlanden hatte davor auch den Sprint gewonnen. Auf den Plätzen 2 und 3 sind Charles Leclerc im Ferrari und WM-Leader Kimi Antonelli im Mercedes gelandet.
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3: Unsere nächste musikalische Glückspost geht an Herrn Rudi Bröselmeier im idyllischen Sanatorium Kumarium, Abteilung gebrochene Herzen. Kopf und Herz hoch, Alter, so etwas hat sich schnell ausgeflattert und ich bin auch schon abgeflattert nach Süden und im Duett. Ciao, Kleiner, mit der Nummer, es war nix, wünschte deine Resi.

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1: Es ist 23 Uhr.
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1: Es ist 0 Uhr, Mitternacht.
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